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2: Ich bin Tina Golatrella. Guten Morgen.
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2: Die umstrittene Waadtländer Mitte-Regierungsrätin Valérie Dittli tritt aus der Waadtländer Mitte-Partei aus. Sie werde ihre eigene Partei namens Mouvement Liberal gründen, gab sie gestern bekannt. Unter dem neuen Label kandidiert Valérie Dittli im Februar erneut für die Kantonsregierung, wie sie gegenüber Kissen SDA sagte. Dittli hat kurz zuvor die Unterstützung der Leitung der Kantonalpartei verloren. Frühaufsteherinnen und Frühaufsteher können heute Morgen in der Schweiz eine partielle Mondfinsternis beobachten. Das Ereignis begann um 4.33 Uhr. Kurz nach 6 Uhr werden rund 94% des Mondes im Schatten der Erde liegen. Da sich der Mond dann nur knapp über dem Horizont befindet, braucht es freie Sicht in Richtung Südwesten. In einem Wiener Museum ist ein wertvolles Diamantenkollier gestohlen worden. Wie die Polizei mitteilt, schlugen während der Besucherzeit zwei unbekannte Männer eine Vitrine ein, stahlen das Ausstellungsstück und flohen. Es handelt sich vermutlich um den Halsschmuck der ägyptischen Königin Nasli im Wert von umgerechnet 3,7 Millionen Euro.
0: Sport.
2: Der FC St. Gallen hat im Duell mit dem dänischen Vertreter Noah Schelen den Einzug in die Conference League verpasst. Nach dem 0:1 im Hinspiel unterlagen die Ostschweizer auch im Rückspiel zu Hause mit 2:3. Die zweite Halbzeit spielten die Espen in Unterzahl nach dem Platzverweis gegen Stevanovic in der 40. Minute. Es gibt zurzeit keine Meldungen im Sendegebiet. Wir wünschen euch eine gute und eine sichere Fahrt. Am Morgen ist es noch ziemlich sonnig. Am Nachmittag ziehen Wolken auf und es kommt regnen und teils kräftig gewittern. Temperaturen sind am Morgen um die 20 Grad und am Nachmittag um die 24 Grad.
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3: Schön, habt ihr uns dabei. Guten Start.

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2: Hallo, guten Tag, Sie sprechen mit Luc.
3: Grüezi, wo bin ich da bei Cartier?
2: Ja.
3: Sie folgen das, ich muss reklamieren, nicht wahr?
2: Okay, das tut mir ganz furchtbar leid. Mein Schweizerdeutsch ist leider noch nicht so gut.
3: Also ich habe Uhr gekauft, oder? Und jetzt tut nichts, oder? Kaputt. Das ist ja ganz schlecht, oder?
2: Welches Modell denn von der Cartier?
3: Ja, so eine silbrige, oder?
2: Wo haben Sie die Uhr gekauft? Weil dann kann ich das bei der Boutique erörtern.
3: In der Türkei habe ich die gekauft. Bei Mahmoud.
2: In der Türkei? Das ist merkwürdig.
3: Ich meine, das kann ja nicht sein, oder? Da habe ich 65 Franken gezahlt und jetzt ist die nach einer Woche schon kaputt.
2: 65 Franken? Wir verkaufen keine Uhren für 65 Franken. Ich denke, dass Sie da irgendwas anderes gekauft haben.
3: Ja, was? Also ich sehe doch das. Das ist doch eine Uhr.
2: Also die Uhren, die fangen ungefähr bei 5.000 Frank ungefähr an.
3: Dann bekomme ich 5.000 Franken zurück jetzt von Ihnen, wenn ich die bringe.
2: Nein, weil wir haben diese Uhr ja nicht produziert.
3: Also ja klar, steht ja drauf, Cartier. Einmal mit C und einmal mit K.
2: Also mit K ist es sowieso nicht. Wir haben die Uhr nicht produziert, denke ich. Und ohne Unterlagen.
3: Also
2: kann ich
3: Sie?
2: Auch, ich kann Ihnen wirklich nur weiterhelfen, dass Sie die Uhr zurückschicken zu Mahmoud und fragen, dass er Ihnen eine neue schickt.
3: Da können Sie sich doch jetzt nicht einfach rausschwätzen.
2: Doch, das tut mir leid. Also ich biete Ihnen an. Soll ich mir Ihre Telefonnummer da mal kurz aufschreiben?
4: Ja, herzlich willkommen beim Kellerfon.
2: Oh, wie schrecklich.
3: Nein, diese Uhr ist schrecklich, die tut ja nicht.
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1: Es ist 17:30.
2: Ich bin Tina Golatrella. Guten Morgen.
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2: Der Hitzesommer war für 3/4 der Schweizer Bevölkerung belastend. Das zeigt eine Tamedia-Umfrage. Frauen litten stärker als Männer. Auch politisch gab es Unterschiede. Grüne empfanden den Sommer eher belastend, SVP-Sympathisanten eher angenehm. Viele befürchten zudem, dass in den kommenden Jahren das Trinkwasser knapp werden könnte. Frühaufsteherinnen und Frühaufsteher können heute Morgen in der Schweiz eine partielle Mondfinsternis beobachten. Das Ereignis begann um 4.33 Uhr. Kurz nach 6 Uhr werden rund 94% des Mondes im Schatten der Erde liegen. Da sich der Mond dann nur knapp über dem Horizont befindet, braucht es freie Sicht in Richtung Südwesten. In einem Wiener Museum ist ein wertvolles Diamantenkollier gestohlen worden. Wie die Polizei mitteilt, schlugen während der Besucherzeit zwei unbekannte Männer eine Vitrine ein, stahlen das Ausstellungsstück und flohen. Es handelt sich vermutlich um den Halsschmuck der ägyptischen Königin Nasli im Wert von umgerechnet 3,7 Millionen Euro.
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2: Der FC St. Gallen hat im Duell mit dem dänischen Vertreter Noah Schelen den Einzug in die Conference League verpasst. Nach dem 0:1 im Hinspiel unterlagen die Ostschweizer auch im Rückspiel zu Hause mit 2:3. Die zweite Halbzeit spielten die Espen in Unterzahl nach dem Platzverweis gegen Stevanovic in der 40. Minute. Es gibt zurzeit keine Meldungen im Sendegebiet. Wir wünschen euch eine gute und eine sichere Fahrt. Am Morgen ist es noch ziemlich sonnig. Am Nachmittag ziehen Wolken auf und es kommt regnen und teils kräftig gewittern. Temperaturen sind am Morgen um die 20 Grad und am Nachmittag um die 24 Grad.
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what it takes. Einen guten Morgen noch, 14 Minuten vor 6 Uhr. Und was sagt der Radiomoderatorin beim Mauern? Ja, Pamela Zimotti, unser Moderationsgespendli. An der Oba, da hat sie sich an der Ostschweizer Bildungsausstellung nämlich die Herausforderung beim Mauern gestellt. Und da heisst es ab auf Bütz, gerade schon am 10.6 Uhr, hier bei den Wachtmacher. Mal hören, wie sie sich geschlagen hat.

0: zusammen unterwegs am 28. Guten Morgen an dem Freitag.
1: Ich bin Tina Golatrella. Guten Morgen.
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1: Der Hitzesommer war für 3/4 der Schweizer Bevölkerung belastend. Das zeigt eine Umfrage von Tamedia. Daniel Schmucki.
3: Mehr als ein Drittel der Befragten hat wegen der Hitze nicht schlafen oder Kreislaufprobleme gehabt. Die Frauen haben stärker darunter gelitten als die Männer. Auch politisch gibt es Unterschiede. Die Wählerinnen und Wähler der Grünen haben den Sommer als belastend empfunden, SVP-Sympathisanten als angenehm. Aber fast alle machen sich wegen der Hitze und der Trockenheit Sorgen um die Natur und die Landwirtschaft.
1: Viele befürchten zudem, dass in den kommenden Jahren das Trinkwasser knapp werden könnte. In der Schweiz kann jetzt eine partielle Mondfinsternis beobachtet werden. Kurz nach 6 Uhr werden rund 94% des Mondes im Schatten der Erde liegen. Da sich der Mond nur knapp über dem Horizont befindet, braucht es freie Sicht in Richtung Südwesten. In einem Wiener Museum ist ein wertvolles Diamantenkollier gestohlen worden. Wie die Polizei mitteilt, schlugen während der Besucherzeit zwei unbekannte Männer eine Vitrine ein, stahlen das Ausstellungsstück und flohen. Es handelt sich vermutlich um den Halsschmuck der ägyptischen Königin Nasli im Wert von umgerechnet 3,7 Millionen Euro.
2: Sport.
1: Der FC St. Gallen hat im Duell mit dem dänischen Vertreter Noah Schelen den Einzug in die Conference League verpasst. Nach dem 0:1 im Hinspiel unterlagen die Ostschweizer auch im Rückspiel zu Hause mit 2:3. Die zweite Halbzeit spielten die Espen in Unterzahl nach dem Platzverweis gegen Stevanovic in der 40. Minute.
0: Jetzt geht es 2 Minuten nach dem 6 und schon früher aufmerksam. Der FM1-Hörer Marco 0800 33 33 11 ist immer unsere gratis FM1-Verkehrshotline. Und er meldet uns hier ein Pannenfahrzeug. Achtung auf der A1, St. Gallen Richtung Zürich. Vor der Ausfahrt Münchwil. Es wird scheinbar gerade abgeschleppt, aber ist nicht so gut signalisiert. Darum kommen wir hier sicher dran vorbei.
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0: Ja, so ein bisschen Sommer nehmen wir jetzt also heute schon noch mit. Aber der Freitag der bringt auch Bewegung ins Wetter. Mit der Kaltfront kommen nämlich immer mehr Regen und Gewitter auf. So ab Mittag 25 Grad haben wir gleich teilweise auch schon gerade am Morgen früh. Auf morgen da beruhigt sich das Wetter ein bisschen, wird auch richtig schön sonnig nochmal. Und der Sonntag sowieso, der liefert Sommer pur mit viel Sonne und nochmal knapp 30 Grad.
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Mit dem frischen Windhit von der Gracie Abrams. Auch richtig schön zum Mitsummen und ein bisschen ja, die Stimmbänder wecken für den Freitag.

0: go büetzen. 12 ab 6 haben wir es. Heisst Freude. 12 ab 6 go arbeiten, oder? Die Frühen im FM Island. Und auch für Pamela Cimotti.
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0: Weil aus dem Studio raus ab Atoba an der Ostschweizer Bildungsausstellung hat Pamela sich als Maurerin probiert.
2: Eine fachgerechte Mauer bauen als absolute Anfängerin.
0: Also gut, ist der Christian Steigruber noch durcheinander. Er ist Berufsbildner und weiss, was sie da vor sich hat.
3: Lernen, der macht das in der ersten Woche. Also das ist etwas für den Anfang.
0: Ja, ja, klingt schon simpel. Ich kann euch aber sagen, ist es nicht.
3: Wir arbeiten mit der Wasserwaage, also auf Millimeter genau. Fugen schön füllen, dass es sauber ist. Wir haben verschiedene Höhen, die wir auf Millimeter genau machen müssen. Wir haben Längen, Fluchten und Senken, die wir schauen müssen. Es sind sehr viele Punkte, die du beachten musst.
0: Längen, Fluchten und Senken. Grüße alle Maurerinnen und Maurer hier im FM Island aus. Ihr wisst, von wann er redet und wie sich Pamela geschlagen hat mit Mörtel und Maurerkelle, um dann am Schluss im Fall bei einem Fünfer landen. Ja. Da seht ihr jetzt bei uns auf Insta und TikTok.
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0: ist, wie wenn wir noch ein bisschen liegen bleiben können. Entspannt starten mit der Taylor Swift in Freitagmorgen. Hier bei der FM1 Wachmacher, jetzt dann gerade um 19 ab 6. Ja, Sonne und Wasser kommen wir über. Also alles, was es für den Garten braucht. Heute das erste Mal dann sonniges Gärtnerwetter, heute Vormittag, aber später wird dann heute schon auch noch gegossen. Und an dieser Stelle auch einfach einmal danken. Ja, und zwar euch allen, die gärtnern, einfach weil ihr es gerne macht und dann auch noch, weil ihr auch so viel Ernte habt, die Nachbarschaft und Gespendli im Geschäft mit eurer Ernte versorgt, weil ich kann euch aus eigener Erfahrung sagen, wir sind beim FM1-Team gerade auch versorgt worden. Und es geht einfach nichts über eine Sonnenwärme zu Getty aus einem Garten vom FM1-Land.
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Schön zum Eingrufen für den Freitag. Jetzt am 5:30 bei den Wachmacher. Wo es einen neuen Tag blinzelt. Die Sonne kommt, ein bisschen später als auch schon, aber sie kommt. Und mit Robin Schulz und Fastboy dämmert es jetzt über dem FM Island.

0: Die Natur kann schön auftanken. Ich finde, man kann irgendwie am Gras zuschauen, wenn es wächst. Ja, der Regen für die Natur ist, sind für uns eben die Hits. Mit dem Ed Sheeran oder auch mit der Rihanna. Dann kann man richtig schön Energie, das Dünger eigentlich für unseren Start in den Tag, wenn wir hier bei FM1 am meisten Musik für euch spielen. Und da haben wir auch den Sommerhit von der WM. Shakira mit dem Burna Boy bringt nach dem halben ein bisschen die Hüfte in Schwung.
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2: Die Läden schauen und schon wissen, was an diesem Freitag zu reden gibt. Das ist unser Service hier bei den Wachmachern um 6:30.
3: Ich bin Tina Golatrella. Guten Morgen.
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3: Der Hitzesommer war für 3/4 der Schweizer Bevölkerung belastend. Das zeigt eine Umfrage von Tamedia. Daniel Schmucki.
5: Mehr als ein Drittel der Befragten hat wegen der Hitze nicht schlafen oder Kreislaufprobleme gehabt. Die Frauen haben stärker darunter gelitten als die Männer. Auch politisch gibt es Unterschiede. Die Wählerinnen und Wähler der Grünen haben den Sommer als belastend empfunden, SVP-Sympathisanten als angenehm. Aber fast alle machen sich wegen der Hitze und der Trockenheit Sorgen um die Natur und die Landwirtschaft.
3: Viele befürchten zudem, dass in den kommenden Jahren das Trinkwasser knapp werden könnte. In einem Wiener Museum ist ein Diamantenkollier im Wert von 3,7 Millionen Euro gestohlen worden. Wie die Polizei mitteilt, schlugen während der Besucherzeit zwei unbekannte Männer eine Vitrine ein, stahlen das Ausstellungsstück und flohen. Ein neuer europäischer Wettersatellit ist gestern Abend ins All gestartet. Durch ihn sollen Warnungen vor Unwettern präziser werden und er soll bei der Überwachung von Waldbränden helfen. Er erstellt alle 2,5 Minuten eine neue Aufnahme und damit deutlich häufiger als seine Vorgänger.
4: Sport.
3: Der FC St. Gallen hat im Duell mit dem dänischen Vertreter Noah Schelen den Einzug in die Conference League verpasst. Nach dem 0:1 im Hinspiel unterlagen die Ostschweizer auch im Rückspiel zu Hause mit 2:3. Die zweite Halbzeit spielten die Espen in Unterzahl nach dem Platzverweis gegen Stevanovic in der 40. Minute.
2: Jetzt geht es 6:30 und da kommen wir gut durch. Eine sichere Fahrt in der Region Graubünden und Ostschweiz. Aktuell ohne Stau.
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2: Schichtwechsel, Ablösung zwischen Sonne und Regenschirm. Mit Sonne und teilweise Föhn ist nämlich der Vormittag noch eher sommerlich. Auch jetzt schon, also das Moll ist bei 24 Grad, Zürichsau und Zabtwil sind es 20. Auf den Nachmittag und Abend kühlt es eher ab, zieht dann die Gewitter durch. Die sind aber am Wochenende vorbei und dann haben wir noch mal Sommerwetter zu gut. Mit knapp 30 Grad.
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so langsam ist auf Abschiedsrunde. Vor dem Herbstanfang nächste Woche, der Sommer 2026. Was uns von dem aber ganz sicher bleibt als Souvenir, ist der Shakira-Hit mit dem Burna Boy. Aufgeladen wie eine Batterie, mit ganz vielen Erinnerungen an die WM Public Viewings mitten in der Nacht oder einfach also den Soundtrack zu vielen lauen Sommernächten. Und jetzt zapfen wir die Erinnerungen an am 22.07.

0: Also, haben wir auch die Hüfte geweckt am 18. von 7. Guten Morgen.
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3: Hallo, guten Tag, Sie sprechen mit Luc.
4: Grüezi, wo bin ich da bei Cartier?
3: Ja.
4: Sie folgen das, ich muss reklamieren, nicht wahr?
3: Okay, das tut mir ganz furchtbar leid. Mein Schweizerdeutsch ist leider noch nicht so gut.
4: Also ich habe Uhr gekauft, oder? Und jetzt tut nichts, oder? Kaputt? Das ist ja ganz schlecht, oder?
3: Welches Modell denn von der Cartier?
4: Ja, so eine silbrige, oder?
3: Wo haben Sie die Uhr gekauft? Weil dann kann ich das bei der Boutique erörtern.
4: In der Türkei habe ich die gekauft. Bei Mahmoud.
3: In der Türkei? Das ist merkwürdig.
4: Ich meine, das kann ja nicht sein, oder? Da habe ich 65 Franken gezahlt und jetzt ist die nach einer Woche schon kaputt.
3: 65 Franken? Wir verkaufen keine Uhren für 65 Franken. Ich denke, dass Sie da irgendwas anderes gekauft haben.
4: Ja, was? Also ich sehe doch das. Das ist doch eine Uhr.
3: Also die Uhren, die fangen ungefähr bei 5.000 Franken ungefähr an.
4: Dann bekomme ich 5.000 Franken zurück jetzt von Ihnen, wenn ich die bringe.
3: Nein, weil wir haben diese Uhr ja nicht produziert.
4: Also ja klar, steht ja drauf, Cartier. Einmal mit C und einmal mit K.
3: Also mit K ist es sowieso nicht. Wir haben die Uhr nicht produziert, denke ich. Und ohne Unterlagen.
4: Also
3: kann ich
4: Sie?
3: Auch, ich kann Ihnen wirklich nur weiterhelfen, dass Sie die Uhr zurückschicken zu Mahmoud und fragen, dass er Ihnen eine neue schickt.
4: Da können Sie sich doch jetzt nicht einfach rausschwätzen.
3: Doch, das tut mir leid. Also ich biete Ihnen an. Soll ich mir Ihre Telefonnummer da mal kurz aufschreiben?
5: Ja, herzlich willkommen beim Kellerfon.
3: Oh, wie schrecklich.
4: Nein, und diese Uhr ist schrecklich, die tut ja nicht.
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0: Aisha,
1: der Morgen von der Mondfinsternis, wer von euch hat es gesehen? Ja, heute Morgen früh, wer ist aufgestanden? Jetzt 10 vor 7, der Freitag, der kommt jetzt so langsam Farbe überkommt ins Laufen. Oder er ist auch teilweise schon ziemlich stürmisch, nämlich in den Föhngebieten des FM Island. Da läuft es ziemlich und gibt dann auf den Mittag auch die ersten Gewitter, die hier durchziehen. Heute in einer Woche, da holen wir dann hier bei FM1 die Erinnerungskiste führen. Und der Dominik vom FM1-Team, der ist euch auch schon am Vorbereiten auf das.
2: Was sind eure 2010er Erinnerungen?
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1: Ja, Pokémon Go. Und genau so Erinnerungen schlummern ja einmal auch in der Musik von diesem Jahrzehnt. Und die Erinnerungen wecken wir am nächsten Freitag. Schaltet ab 6 Uhr in der Radio ein, sind dabei. Und dann haben wir auch noch eine Verlängerung für euch, weil nämlich im Alpenschick St. Gallen, da feiern wir die ganze Nacht mit euch 2010er mit den Partyhits.

schönen Freitag euch. Ja, für viele diesen Tag schon mit einem besonderen Gefühl. Auch jetzt am 7 vor 7 mit der Olivia Rodrigo. Drop Dead. Da geht es bei der FM1 Wachmacher so locker leicht in

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5: Ich bin Tina Golatrella. Guten Morgen.
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5: Der Hitzesommer war für 3/4 der Schweizer Bevölkerung belastend. Das zeigt eine Umfrage von Tamedia. Daniel Schmucki.
7: Mehr als ein Drittel der Befragten hat wegen der Hitze nicht schlafen oder Kreislaufprobleme gehabt. Die Frauen haben stärker darunter gelitten als die Männer. Auch politisch gibt es Unterschiede. Die Wählerinnen und Wähler der Grünen haben den Sommer als belastend empfunden, SVP-Sympathisanten als angenehm. Aber fast alle machen sich wegen der Hitze und der Trockenheit Sorgen um die Natur und die Landwirtschaft.
5: Viele befürchten zudem, dass in den kommenden Jahren das Trinkwasser knapp werden könnte. Die umstrittene Waadtländer Mitte-Regierungsrätin Valérie Dittli tritt aus der Waadtländer Mitte-Partei aus. Sie werde ihre eigene Partei namens Mouvement Liberal gründen und im Februar erneut für die Kantonsregierung kandidieren, sagte sie gegenüber Kisten SDA. Dittli hatte kurz zuvor die Unterstützung der Parteileitung verloren. Ein neuer europäischer Wettersatellit ist gestern Abend ins All gestartet. Durch ihn sollen Warnungen vor Unwettern präziser werden und er soll bei der Überwachung von Waldbränden helfen. Er erstellt alle 2,5 Minuten eine neue Aufnahme und damit deutlich häufiger als seine Vorgänger.
6: Sport.
5: In der Fußball-Europa-League trennen sich der FC Thun und Lech Posen 2:2 unentschieden. Damit nimmt Thun neu an der Ligaphase der Conference League teil. Der FC Lugano sichert sich seinen Platz in der Conference League nach dem 1:1 Unentschieden auswärts gegen Maccabi Tel Aviv. St. Gallen ist nach dem 2:3 gegen Noah Schellen ausgeschieden und auch Sio nach der 3:5 Niederlage auswärts gegen Ajax Amsterdam.
0: Bald, 2 Minuten nach dem 7. Und da könnt ihr noch gut durch, wenn ihr jetzt gerade losdüsset. In der Region Graubünden und Ostschweiz nämlich aktuell noch keine grösseren Verzögerungen auf dem Radar.
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0: Es gibt nochmal bis 25 Grad und vor allem am Vormittag dann Sonne auf der Abend. Da kühlt es eher ab und dann brauchen auch die, die ans Sommerdress gehen, heute zum Beispiel unbedingt Bellerinen, gute Regenjacke. Aber wer morgen erst am Sommerdress ist oder dann morgen nochmal, dann ist trocken. Aufs Wochenende her kommt nämlich Sommerwetter so richtig zurück mit nochmal knapp 30 Grad.
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Guten Morgen. 8:07 wird's. Und wer kommt raus, wenn eine Moderatorin geht mauren? Dann hören wir uns an, hier bei der FM1 Wachmacher direkt nach dem

0: Guten Tag, zum schon arbeiten, oder? 10 ab 7 Uhr, einen guten Morgen euch hier bei den Wachmachern, wenn ihr schon dran sind. Vielleicht ja auf der Baustelle, so wie Pamela.
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0: Pamela Zimotti an der Ostschweizer Bildungsausstellung der OBA. Sie stellt sich dieser Challenge eben als Maurerin. Nicht mehr im Studio, nein, ab auf Baustelle. Bei uns auf TikTok und Insta sehen wir sie am Hantieren und auch viel improvisieren. Immer schön unter der Anleitung vom Berufsbildner Christian Steigruber.
2: Deine Challenge ist in 15 Minuten eine Pyramide zu mauern mit 6 Steinen.
3: Gut, ja. Schweiz schon ein bisschen.
2: Also wenn das mit einem 5er machst, dann machen wir einen Lehrvertrag. 15 Minuten ab jetzt.
3: So, fangen wir an mit dem ersten Stein. Ja, scheiße. Jetzt hat es vorher beim Pröbeln so gut geklappt. Und jetzt schon nicht mehr. Jetzt haben wir hier zwei schöne Würste. Wasserwart, ganz wichtig. Gut, nächster Stein.
2: So, jetzt muss ich pressieren, ist Halbzeit.
3: Ist Schweiz, ehrlich gesagt. Und es ist wieder nicht gerade.
2: Ich würde mal die Länge noch schnell messen, die 77.
3: Ah, 76,5, den nehmen
2: wir. Das ist ein 2.
3: Ja, ja. Das sieht doch schon ordentlich nach der Pyramide aus.
2: Hast du die Form an die unteren schon kontrolliert?
3: Nein.
2: Eben auch nicht. He?
3: Oh Mann, das habe ich vergessen. Komm, Luther, geh auf. Nicht so, dass ich das schöner mache, sondern nur noch wie öster. Die richtigen
2: Mauerinnen
3: und Mauern.
2: Ich denke,
3: was bastelt
2: ihr da? Jetzt nachher noch putzen. Es gibt ein Sprichwort, es gibt keine zweite Chance für den ersten Eindruck. 3, 2, 1, fertig.
3: Tada! So, jetzt wird bewertet.
2: Gesamtwertung, sind wir bei einem 5.
3: Ja, dann heisst es, wir haben
2: einen gesagt, Lehrvertrag über. Dann kommt
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Wer ist extra früher aus dem Bett von euch? Jetzt 17 ab 7, einen guten Morgen. Ja, da sind die, die die Mondfinsternis haben mitverfolgen wollten, doch schon etwas länger auf. Um 4:30 ist losgegangen. Da bei teilweise dann auch schon 25 Grad. Eine föhnig warme Nacht war da und auch föhnig weiterhin heute im FM Island. Darum auch teilweise noch recht stürmisch. Und die Kaltfront, die uns hier entgegenzüchtet, die bringt dann eben auch nochmal eine Ladung Regen heute ab Mittag. Sicher dann auf den Abend, können wir ja brauchen. Und nachher aber aufs Wochenende hin. Ah, da wird es mit knapp 30 Grad schon wieder richtig sommerlich. Also, wenn ihr auch vorhabt, um den Endsport vom Sommer 2026 noch geniessen, wir haben euch die richtigen Hits hier bei den Wachmachern, um in grossen Schritt das Wochenende ansteuern. Und nachher, wenn wir ein Body-Abo brauchen, vielleicht schon die Wandersaison einläuten oder in einen von den Seen und Flüssen vom FM Island eintauchen. Vorfreude ist

Guten Morgen, hier bei den Wachmacher. Und merci fürs Fahren, Abladen, Versorgen in den Lager. Jetzt am 21.07. Da sind ein Haufen von euch, die mit Logistik zu tun haben, schon voll dran im FM Eisland, dass ihr mehr Sachen dort findet.

0: ist schon streng für die kleinen Menschen. Auch nach 2 oder 3 Wochen Schule sind noch nicht alle Kinder so richtig in dieser neuen Realität angekommen. Ist ja auch klar, also eben alles neu, anderer Takt. Und darum schalten wir noch einen Gang runter, bevor sie aus dem Haus gehen. Können sich alle mit dem Teddy Swims eingerufen, hier bei den Wachmacher, wo wir eure meiste Musik spielen. Auch können wir also auch. Vielleicht haben ihr ja Kinder, die wir ein bisschen pushen. Die, die es brauchen. Mit der DJ-Version von Bittersweet Symphony. Ja, und der hier, Rosé und Bruno Mars. Ach, sowieso, der Familienhit schlechthin. Noch vor dem 8. für euch.
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5: Schönen Gruß euch allen aus der Nachtschicht, die schon den Feierabend gesehen haben. Wir anderen starten gerade erst im Freitag um 7:30 Uhr.
6: Ich bin Tina Golatrella. Guten Morgen.
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6: Der Hitzesommer war für 3/4 der Schweizer Bevölkerung belastend. Das zeigt eine Umfrage von Tamedia. Daniel Schmucki.
8: Mehr als ein Drittel der Befragten hat wegen der Hitze nicht schlafen oder Kreislaufprobleme gehabt. Die Frauen haben stärker darunter gelitten als die Männer. Auch politisch gibt es Unterschiede. Die Wählerinnen und Wähler der Grünen haben den Sommer als belastend empfunden, SVP-Sympathisanten als angenehm. Aber fast alle machen sich wegen der Hitze und der Trockenheit Sorgen um die Natur und die Landwirtschaft.
6: Viele befürchten zudem, dass in den kommenden Jahren das Trinkwasser knapp werden könnte. In einem Wiener Museum ist ein Diamantenkollier im Wert von 3,7 Millionen Euro gestohlen worden. Wie die Polizei mitteilt, schlugen während der Besucherzeit zwei unbekannte Männer eine Vitrine ein, stahlen das Ausstellungsstück und flohen. Ein neuer europäischer Wettersatellit ist gestern Abend ins All gestartet. Durch ihn sollen Warnungen vor Unwettern präziser werden und er soll bei der Überwachung von Waldbränden helfen. Er erstellt alle 2,5 Minuten eine neue Aufnahme und damit deutlich häufiger als seine Vorgänger.
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6: Der FC St. Gallen hat im Duell mit dem dänischen Vertreter Noah Schelen den Einzug in die Conference League verpasst. Nach dem 0:1 im Hinspiel unterlagen die Ostschweizer auch im Rückspiel zu Hause mit 2:3. Die zweite Halbzeit spielten die Espen in Unterzahl nach dem Platzverweis gegen Stevanovic in der 40. Minute.
5: Bald 2 Minuten nach 7:30 Uhr, da können wir noch recht gut durch. Nie längere Verzögerungen auf dem Radar von der Region Graubünden und Ostschweiz. Und darum auch jetzt eine gute Fahrt.
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5: Ja, Herbstanfang ist also erst nächste Woche. Heute Morgen stehen wir nach einer teils föhnigen Nacht auf, schon bei den Tageshöchsttemperaturen. Z Pfäffers 22, z Bad Ragaz 24 und Zambreswil 20 Grad. Im Nachmittag kühlt es heute eben eh noch ein bisschen ab, gibt ab Mittag so erste Gewitter. Und auf morgen sind die aber durch. Das Wochenende wird dann nochmal sommerlich.
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Ich bin Katharina Mistakridis und habt ihr mal zugeschaut, wenn Zucker im Schaum vom Cappuccino verschwindet, also langsam versinkt im weissen, luftig leichten Milchschaum. Und für genau das Gefühl gibt es jetzt den Hit von Teddy Swim.

Morgen zu der Frischzellenkur. Ja, für alle, die dann schon da waren, der 90er-Hit. Hier bei der FM1 Wachmacher am 22 vor 8. Und schon fühlen wir uns 20 Jahre jünger. Ja, das könnte jetzt.

0: vom Island an dem letzten Freitag im August. Einen guten Start euch am 20 vor 8.
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3: Hallo, guten Tag, Sie sprechen mit Luc.
4: Grüezi, wo bin ich da bei Cartier?
3: Ja.
4: Sie folgendes, ich muss reklamieren, nicht wahr?
3: Okay, das tut mir ganz furchtbar leid. Mein Schweizerdeutsch ist leider noch nicht so gut.
4: Also ich habe Uhr gekauft, oder? Und jetzt tut nichts, oder? Kaputt? Das ist ja ganz schlecht, oder?
3: Welches Modell denn von der Cartier?
4: Ja, so eine silbrige, oder?
3: Wo haben Sie die Uhr gekauft? Weil dann kann ich das bei der Boutique erörtern.
4: In der Türkei habe ich die gekauft. Bei Mahmoud.
3: In der Türkei? Das ist merkwürdig.
4: Ich meine, das kann ja nicht sein, oder? Da habe ich 65 Franken gezahlt und jetzt ist die nach einer Woche schon kaputt.
3: 65 Franken? Wir verkaufen keine Uhren für 65 Franken. Ich denke, dass Sie da irgendwas anderes gekauft haben.
4: Ja, was? Also ich sehe doch das. Das ist doch eine Uhr.
3: Also die Uhren, die fangen ungefähr bei 5.000 Franken ungefähr an.
4: Dann bekomme ich 5.000 Franken zurück jetzt von Ihnen, wenn ich die bringe.
3: Nein, weil wir haben diese Uhr ja nicht produziert.
4: Also ja klar, steht ja drauf, Cartier. Einmal mit C und einmal mit K.
3: Also mit K ist es sowieso nicht. Wir haben die Uhr nicht produziert, denke ich. Und ohne Unterlagen
4: also
3: kann ich
4: Sie?
3: Auch nicht. Ich kann Ihnen wirklich nur weiterhelfen, dass Sie die Uhr zurückschicken zu Mahmoud und fragen, dass er Ihnen eine neue schickt.
4: Da können Sie sich doch jetzt nicht einfach rausschwätzen.
3: Doch, das tut mir leid. Also ich biete Ihnen an, soll ich mir Ihre Telefonnummer da mal kurz aufschreiben?
5: Ja, herzlich willkommen beim Kellerfon.
3: Oh, wie schrecklich.
4: Nein, diese Uhr ist schrecklich, die tut ja nicht.
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Sonnenlicht weggekommen. Wach gemacht am 12 vor 8 mit 25 Grad. Der Sommer ist heute nochmal voll da für den Endspurt. Bis so gegen den Mittag gibt es Gewitter. Oder aber auch am Wochenende mit 30 Grad teilweise nochmal. Und dann eben in der Kombi mit dem Regen von heute Vormittag wird es natürlich wieder nicht nur schwül heiß, sondern es wird auch sprießen und wachsen, gedeihen in den Gärten vom FM Island. Heute Morgen haben wir schon mal so kurz darüber geredet, hier bei den Wachmachern. Und Priska, die schickt uns also ein wunderbares Erntebild in ihren Garten zu Wil. Dem geht es gut. Zu Getty in grün, gel, länglich, rund, alles, was man will. 0848 22 22 11 ist die Nummer. Danke Priska. Und wir merken, wie stolz ihr seid auf eure Ernte vom FM Island.

Ach, wie herrlich ist da heute Morgen schon die eine mit der Sonnenbrille auf der Nase auf dem Weg zum ersten Kunden. Guten Morgen euch am 6 vor 8, wo wir gerne mitkommen, wenn ihr euren Arbeitstag im FMS-Land startet. Hier bei der Wachmacher mit Katy Perry Drive für euch am Freitagmorgen.

0: Aufsteigerplatz näher schnell los geht's. Ja, die Oma Trilby-Saison steht in den Startlöchern. Und da wäre also so der Hit fürs gemütliche Riesenradgefühl. Einen schönen Überblick über den Freitagmorgen. Entspannt starten mit der Lola Young. Nach um 8 Uhr bei den Wachmacher.
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0: Mit dem Energy Drink, Kaffee oder Mate startet ihr den Freitag hier bei den Wachmacher am 8. Gerade auch mit allem, was heute zu reden gibt.
14: Ich bin Tina Golatrella. Guten Morgen.
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14: Der Hitzesommer war für 3/4 der Schweizer Bevölkerung belastend. Das zeigt eine Umfrage von Tamedia. Daniel Schmucki.
16: Mehr als ein Drittel der Befragten hat wegen der Hitze nicht schlafen oder Kreislaufprobleme gehabt. Die Frauen haben stärker darunter gelitten als die Männer. Auch politisch gibt es Unterschiede. Die Wählerinnen und Wähler der Grünen haben den Sommer als belastend empfunden, SVP-Sympathisanten als angenehm. Aber fast alle machen sich wegen der Hitze und der Trockenheit Sorgen um die Natur und die Landwirtschaft.
14: Viele befürchten zudem, dass in den kommenden Jahren das Trinkwasser knapp werden könnte. Die umstrittene Waadtländer Mitte-Regierungsrätin Valérie Dittli tritt aus der Waadtländer Mitte-Partei aus. Sie werde ihre eigene Partei namens Mouvement Liberal gründen und im Februar erneut für die Kantonsregierung kandidieren, sagte sie gegenüber Kisten SDA. Dittli hatte kurz zuvor die Unterstützung der Parteileitung verloren. Ein neuer europäischer Wettersatellit ist gestern Abend ins All gestartet. Durch ihn sollen Warnungen vor Unwettern präziser werden und er soll bei der Überwachung von Waldbränden helfen. Er erstellt alle 2,5 Minuten eine neue Aufnahme und damit deutlich häufiger als seine Vorgänger.
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14: Der FC St. Gallen hat im Duell mit dem dänischen Vertreter Noah Schelen den Einzug in die Conference League verpasst. Nach dem 0:1 im Hinspiel unterlagen die Ostschweizer auch im Rückspiel zu Hause mit 2:3. Die zweite Halbzeit spielten die Espen in Unterzahl nach dem Platzverweis gegen Stevanovic in der 40. Minute.
0: Jetzt geht 2 Minuten nach um 8 Uhr und für euch haben wir gerade den Radarcheck von der Region Graubünden und Ostschweiz. Alles ruhig, kommen wir also sicher durch.
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0: Ja, auch wenn sie den Schaufenster schon so ein bisschen herbstlich daherkommt und jetzt teilweise tiefe Wolken noch hängen, es ist noch mal Sommer angesagt. Kurze Pause, heute so ab Mittag, wenn es noch mal regnet, aber dann sicher wieder aufs Wochenende, dann ist der Sommer im Endspurt zurück. Es bleibt auch warm heute mit 25 Grad. Ein bisschen kühlt es am Nachmittag ab, aber aufs Wochenende haben wir noch mal knapp 30 Grad gut.
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Da plätschert er so vor sich hin, der Freitag. Jetzt wird es dann 9 ab 8 bei der FM1 Wachmacher. Das ist gerade schön, gemütlich, um beim Arbeiten mit der Lola Young. Ja, vielleicht einmal noch ein oder andere Gedanken.

0: Gutes Schaffen euch. 11 Minuten nach dem 8. haben wir.
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0: Ja, und auf Bütz heisst es eben für Pamela Zimotti auch aus dem Studio raus. Nicht mehr Mikrofon, nein, Maurerkelle. An der Oper hat sie sich nämlich an der Ostschweizer Bildungsausstellung eben als Maurerin mal probiert.
2: Eine fachgerechte Mauer bauen als absolute Anfängerin.
0: Und ist gut, ist der Christian Steigruber da gewesen. Er ist Berufsbildner, hat schön viel Geduld, kann gut erklären und weiss eben, was Pamela da vor sich hat.
3: Lernen, der macht das in der ersten Woche. Also das ist etwas für den Anfang.
0: Aber nicht so also simpel.
3: Wir arbeiten mit der Wasserwaage, also auf Millimeter genau. Fugen schön füllen, dass es sauber ist. Wir haben verschiedene Höhen, die wir auf Millimeter genau machen müssen. Wir haben Längen, Fluchten und Senken, die wir schauen müssen. Es sind sehr viele Punkte, die du musst beachten musst.
0: Hoppla Fremdwörter. Maurerinnen und Maurer und euch wissen natürlich, was gemeint ist. Pamela hat es nicht gewusst, hat es erst mal gemacht und ausgesehen hat es nicht so, aber bei uns auf Insta und TikTok könnt ihr schauen. Sie hat sich dann am Schluss gleich noch einmal gut gemacht und einen 5er-Abschnitt gemacht.
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Gut gestartet oder schon voll im Schuss am 18. ab 8. Willkommen in diesem Freitag, wo bei den einen so sommerlich föhnig irgendwie daherkommt. Um die 25 Grad gibt es heute, bevor es dann mit dem Regen am Nachmittag ein bisschen abkühlt im FMA-Island. Und aufs Wochenende dann, da allerdings drüllt der Sommer also nochmal richtig auf. Dann haben wir nämlich nochmal knapp 30 Grad zu gut. Also heisst, wir gehen vielleicht nochmal Stand-up paddeln in die Lieblingsbody und natürlich Glasse essen, weil es wird noch genug für den Herbstloch. Dann können wir uns dann rein gemütlich machen, später mal. Aber musikalisch passt es auch jetzt ganz gut schon. Das Script-Hit, so gemütlich wie der Lieblingsbully.

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1: Der Aha-Hit am Freitagmorgen, 8:30 wird es. Schön, dass ihr den FM1 Wachmacher dabei, um mit grossen Schritten das Wochenende ansteuern.

0: Einen guten Morgen bei den Wachmachern. Genau richtig sind wir bei uns. Und zwar in jeder Lebenslage. Wenn gerade einen Sturm durchzieht, wir heben hier die Stange mit dem Sol Roy. Und für die von euch, die locker leicht so durchs Leben hüpfen, kommt Ara Dione um die Ecke, auch noch vor dem 9. Und ist immer gut. Man kann mit zu einen Augen sich einfach hinter sich fallen lassen. Weil die Olivia Dean, die fängt uns auf und treibt uns im Freitag.
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5: Freitag, es wird 8:30 Uhr, hier bei den Wachmacher startet ihr gerade schon mit dem Update vom Morgen.
6: Ich bin Tina Golatrella. Guten Morgen.
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6: Der neue SBB-Präsident André Wyss schließt höhere Billettpreise nicht aus. Das sagt er gegenüber Radio SRF. Wenn die Inflation so weitergeht, werde es gewisse Anpassungen geben müssen. Doch Wyss schiebt nach, die Billettpreise seien gerade erst erhöht worden. Deshalb erwarte er nicht, dass es bald eine nächste Erhöhung geben wird. Nach der Sturzflut in Nepal und Tibet wächst die Sorge vor einer möglichen zweiten Flutwelle. Durch Schutt hat sich ein Fluss aufgestaut und einen großen See gebildet. In den nächsten Tagen könnten rund 3 Millionen Kubikmeter Wasser in den bereits überlasteten See fließen. Bei der Sturzflut vorgestern kamen mindestens 472 Menschen ums Leben. US-Präsident Donald Trump hat den Grenzsee Lake Ontario in Lake America umbenannt. Der 80-Jährige unterschrieb im Oval Office eine entsprechende Verfügung, die sofort gelten soll. Kanadas Premierminister Mark Carney konterte, dass der See immer Lake Ontario heißen werde. Hintergrund der Umbenennung ist der Zollstreit mit Kanada.
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6: Das Leichtathletik-Meeting-Weltklasse Zürich hat mit mehreren Rekorden aufgewartet. Über 100 Meter Hürden der Frauen und 400 Meter Hürden der Männer wurden gestern Abend neue Weltrekorde aufgestellt. Aus Schweizer Sicht stach 800-Meter-Läuferin Audrey Véran heraus. Die frischgebackene Europameisterin gewann ihr Rennen klar und stellte dabei einen neuen Schweizer Rekord auf.
5: Jetzt haben wir es ja, fast 2 Minuten nach 8:30 Uhr und da kommen wir immer noch gut durch. Es ist ein ruhiger Freitagmorgen heute auf der Strasse von der Region Graubünden und Ostschweiz. Hoffe, das bleibt so. Ich wünsche euch gute Fahrt.
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5: Ja, der Freitag hat gerade noch etwas mit uns vor. Föhnig, warm starten wir den Tag. Teilweise schon 25 Grad. Dann tauchen da Temperaturen und mit der Kaltfront kommen auch Regen und Gewitter auf. Allerdings ziehen die dann über Nacht durch. Und morgen und auch das ganze Wochenende ist sommerlich warm mit auch teilweise noch mal knapp 30 Grad.
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0: Mit der Katharina Mr. Kritis und wir spielen jetzt im FM Island Game um 100 Franken. 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Bitte den Jackpot, den holt ihr euch, wenn er richtig liegt, was die meisten gesagt haben. Und von über 100 Leuten, die mal gefragt haben, wie viele Gürtel hast du? 0848 22 22 11. Jetzt mitspielen. Wir können nichts verlieren, einfach nur 100 Franken abstauben.
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Kundenanfragen, Kinder, die rufen. Ja, der Freitag läuft. Und auch wenn er am 21.09. schon lange auf sind, jetzt kommt hier bei der FM1 Wachmacher der Zurück.

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1: Was haben echt die meisten zur Antwort gegeben? Auf unsere Frage, die wir über 100 Leute gestellt haben, wie viele Gürtel haben die zuhause? Jetzt wollen wir die Top-Antwort hören von jemandem am Telefon. Das ist Katharina, guten Morgen.
2: Ja, das ist der Renato von ganz heute.
1: Guten Morgen, Renato. Es ist ganz einfach eine Art. Wenn man die Top-Antwort weiss, gibt es die 100 Franken. Was soll ich für dich einloggen?
2: Puh, das ist jetzt so schwierig zu sagen, gell? Wenn wir Frauen mehrheitlich gesprochen oder Männer. Also ich würde jetzt mal sagen,
1: 5.
2: Ja.
1: 5 ist es nicht. Renato, nein, nee. Danke für eine neue Zahl, die wir abstreichen auf der Liste. Ganz ein gutes Wochenende wünsche ich dir und dann spielen wir am Montag schon in der neuen Runde dann um 150 Franken.
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1: Ferienendspurt. Ja, mit einem FM1-Land geht es erst jetzt dann so ab, entspannen. Auch für den Remo Forer übrigens. Nächste Woche noch beim Hiking Sounds des Klosters. Nachher ist der Konzertsommer durch und er gönnt sich eine Pause. Und wir uns jetzt auch um 8 Minuten vor dem 9. Wir haben schon ein ganzes Stück von dem Freitag miteinander geschafft. Durchschnaufen und einfach fallen lassen.

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0: auf und angelegt, schon schön am Arbeiten. Und gleich können wir das Gefühl haben, als wären wir gemütlich liegen geblieben heute Morgen. Ja. Das kann der Hit von der Taylor Swift hier bei der Wachmacher. Und wir spielen hier die meiste Musik auch von der Popqueen Madonna. Natürlich aufgeladen mit ganz vielen Erinnerungen. Und der Elton John, der holt sich noch Britney Spears dazu für Rückenwind an diesem Freitagvormittag.
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0: gutes Haushalten.
1: Wenn wir noch dran sind, am Freitagvormittag im FM1-Land. Und übrigens, ich finde ja immer, ein Album durchlassen ist super gut beim Haushalten. Voilà, der Alex Warren. Heute ist sein Album rausgekommen, Wild Child. Gern durchlassen. Ich finde, da kann man also ganz gut dazu Staubsaugen, genauso wie zu seinem aktuellen Hit. Ab dem Album, das ist Fever Dream.

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9: Ich bin Tina Colatrella.
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9: Der neue SBB-Präsident André Wyss schließt höhere Billettpreise nicht aus. Das sagt er gegenüber Radio SRF. Wenn die Inflation so weitergeht, werde es gewisse Anpassungen geben müssen. Doch Wyss schiebt nach. Die Billettpreise seien gerade erst erhöht worden. Deshalb erwarte er nicht, dass es bald eine nächste Erhöhung geben wird. Wer vom Bündner Energiekonzern Repower Strom bezieht, der darf sich über leicht günstigere Stromrechnungen freuen. Für das kommende Jahr zahlt ein typischer Vier-Personen-Haushalt 20 Franken weniger. Das Unternehmen führt außerdem den freiwilligen Tarif Optima ein. Haushalte mit einer Smart-Home-Ausstattung zahlen so je nach Tageszeit mehr oder weniger für den Strom. So kann das Elektroauto in günstigeren Stunden geladen werden. Norwegen trauert um seinen König Harald. Er ist im Alter von 89 Jahren im Spital in Oslo gestorben, teilt das norwegische Königshaus mit. König Harald war seit vergangener Woche im Spital. In den vergangenen Stunden hatte sich sein Gesundheitszustand erneut verschlechtert. US-Präsident Donald Trump hat den Grenzsee Lake Ontario in Lake America umbenannt. Der 80-Jährige unterschrieb im Oval Office eine entsprechende Verfügung, die sofort gelten soll. Kanadas Premierminister Mark Carney konterte, dass der See immer Lake Ontario heißen werde. Hintergrund der Umbenennung ist der Zollstreit mit Kanada. Es gibt zurzeit keine Meldungen im Sendegebiet. Wir wünschen euch eine gute und eine sichere Fahrt.
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10: Aktuell ist es noch recht föhnig und mild, dazu größtenteils noch trocken und freundlich im FMI-Land, aber die Wolken werden immer dichter und später geht in den Föhn zusammen. Es wird frischer und es kommt regnen und gewittern. Am Wochenende sieht es besser aus, am Samstag und am Sonntag ist es wieder recht sonnig und vor allem eins trocken, da bei um die 22 bis 27 Grad.
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10: Da habt ihr die Hemd vielleicht gerade am Lenkrad, im Teig, an der Maschine, am Kinderwagen oder ganz entspannt und Kaffeetassen rum, was auch immer, dass ihr gerade am Machen sind. Ich hoffe, die Ohren habt ihr frei. Weil jetzt gibt es eine ganze Stunde lang Nonstop-Musik zum Start. Don't worry, von der Leonie.

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6: Ich bin Tina Colatrella.
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6: Im Kanton Graubünden darf der Wolfsbestand ab September erneut reguliert werden. Das Bundesamt für Umwelt hat die Gesuche des Kantons für 12 Wolfsrudel bewilligt. Bei bestätigtem Nachwuchs dürfen bis zu 2/3 der Wolfswelpen erlegt werden. Zudem soll das problematische Rudel Galderas vollständig abgeschossen werden. Dies, weil es wiederholt Nutztiere in fachgerecht geschützten Herden gerissen hat. Fast 8 Millionen Franken haben die Komitees für die beiden Abstimmungsvorlagen Ende September ausgegeben. Fast die Hälfte davon geht aufs Konto der Befürwortenden der Neutralitätsinitiative. Das meiste Geld stammt aus der Tasche von Alt-SVP-Bundesrat Christoph Blocher. Das Neinlager hat mit rund 2 Millionen Franken halb so viel investiert. Am meisten Mittel beigesteuert hat der Wirtschaftsdachverband Economie Suisse. Jugendschutzmaßnahmen auf Facebook und Instagram sollen auch in Europa umgesetzt werden. Dies verlangt die EU-Kommission vom Facebook-Konzern Meta. Minderjährige in der EU müssten den gleichen Schutz erhalten wie in den USA. In mehreren Bundesstaaten sollen Zeitlimits und nächtliche Zugangssperren für Minderjährige eingeführt werden. Die US-Einwanderungsbehörde ICE schafft sich trotz Kritik 6'000 Elektroschockhandschuhe an, wie aus veröffentlichten Unterlagen hervorgeht. Die ICE bezeichnet die Geräte als deeskalierend. Kritiker warnen vor schweren Folgen. Die Anschaffung ist Teil von US-Präsident Donald Trumps umstrittener Abschiebepolitik. Auf der A13 St. Margrethe Richtung Sargans stockt der Verkehr zwischen Oberried und Haag wegen Bauarbeiten. Eine Spur ist gesperrt. Ihr braucht bis zu 5 Minuten länger.
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7: Je länger der Freitag, desto nasser und wechselhafter wird er. Da kündet sich auch schon Gewitter an für heute Nachmittag. Aktuell ist es an den einen oder anderen Orten noch trocken. Ja, Summer Days heute unter dem Regen, also Regenschutz nicht vergessen. Morgen wird es dann aber schon besser. Am Sonntag auch, da ist es dann trocken und sonnig mit bis zu 27 Grad.
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7: Da wäre Zaubern, wahrscheinlich schon Festivalbänden, Getränkebecher und Regenschütz sortiert. Ja, Summer Days, da geht heute los. Und falls auch ein Freitag statt Festival EH, Werkstatt, Laden oder Alltag heisst, Festival für Dore, können wir auch. Jetzt gibt's 4 Hits am Stück für euch. Zum Start gerade Handtricks mit Gold.

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1: 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Barbra Streisand.

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12: Ich bin Rahel Häcklin.
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12: Fast 8 Millionen Franken haben die Komitees für die beiden Abstimmungsvorlagen Ende September ausgegeben. Fast die Hälfte davon geht aufs Konto der Befürwortenden der Neutralitätsinitiative. Das meiste Geld stammt aus der Tasche von Alt-SVP-Bundesrat Christoph Blocher. Das Nein-Lager hat mit rund 2 Millionen Franken deutlich weniger investiert. Am meisten Mittel beigesteuert hat der Wirtschaftsdachverband Economie Suisse. Im Kanton Graubünden darf der Wolfsbestand ab September erneut reguliert werden. Das Bundesamt für Umwelt hat die Gesuche des Kantons für 12 Wolfsrudel bewilligt. Bei bestätigtem Nachwuchs dürfen bis zu 2/3 der Jungtiere erlegt werden. Zudem soll das problematische Rudel Galderas vollständig geschossen werden. Dies nachdem das Rudel wiederholt Nutztiere in fachgerecht geschützten Herden gerissen hat. Ein 17-jähriger Tourist aus England ist gestern nach einem Badeunfall im Spital gestorben. Wie die Bündner Polizei mitteilt, schwamm der Jugendliche von der Insel im See in Richtung Liegewiese. Aus noch ungeklärten Gründen geriet er in Schwierigkeiten und ging unter. Trotz sofortiger Hilfe und Reanimationsmaßnahmen vor Ort verstarb er im Spital. Jugendschutzmaßnahmen auf Facebook und Instagram sollen auch in Europa umgesetzt werden. Dies verlangt die EU-Kommission vom Facebook-Konzern Meta. Minderjährige in der EU müssten den gleichen Schutz erhalten wie in den USA. In mehreren Bundesstaaten sollen Zeitlimits und nächtliche Zugangssperren für Minderjährige eingeführt werden. Auf der A13 St. Margarete Richtung Sargans müssen wir aufpassen. Da hat es zwischen Oberried und Buchs auf mehreren Abschnitten Sachen auf der Strasse. Und zwischen Oberried und Haag da stocken wegen Bauarbeiten. Kommt gut und sicher an euer Ziel.
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13: Je länger der Freitag, desto nasser und gewitterhafter wird es. Dabei um die 20 bis 25 Grad. Also heute ein wechselhafter Freitag. Gerade wenn ihr am Sommerday sind. Regenschutz unbedingt mitnehmen und die wasserfesten Schuhe anlegen. Morgen sieht es schon anders aus. Am Sonntag auch. Da ist es trocken und mehrheitlich sonnig. Mit um die 23 bis 27 Grad.
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13: Da treffen jetzt zwei Welten aufeinander. Leute, die sagen, ah, endlich Mittag. Und Leute in der Küche, im Service, im Takeaway, die sagen, ja, jetzt geht's los. Für beide Seiten.

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1: Mal aus dem Radiostudio raus und richtig anpacken. Da habe ich an der Ostschweizer Bildungsausstellung St. Gallen, also OBA, gemacht und mich der Challenge als Maurerin gestellt. Ich sage nur so viel Respekt an alle von euch, die das beruflich machen. Auf unserer Radio F1 TikTok und Insta-Seite sehen ihr, wie ich mich hier geschlagen habe. Natürlich immer schön unter der Anleitung vom Berufsbildner Christian Steigruber.
2: Deine Challenge ist, in 15 Minuten eine Pyramide zu mauern mit 6 Steinen.
3: Gut, ja. Schweiz schon ein bisschen.
2: Also wenn du das mit einem 5er machst, dann machen wir einen Lehrvertrag. 15 Minuten, ab jetzt.
3: So, fangen wir an mit dem ersten Stein. Ja, scheiße. Jetzt hat es vorher beim Pröbeln so gut geklappt. Und jetzt schon nicht mehr. Jetzt haben wir hier zwei schöne Würste. Wasserwart, ganz wichtig. Gut, nächster Stein.
2: So, jetzt muss ich pressieren, ist Halbzeit.
3: Ist Schweiz, ehrlich gesagt. Und es ist wieder nicht gerade. Oh Mann.
2: Ich würde mal die Länge noch schnell messen, die 77.
3: Ah, 76,5, den nehmen
2: wir. Das ist 2.
3: Ja, ja. Das sieht doch schon oft nach einer Pyramide aus.
2: Ne? Hast du vorher mal die unteren schon kontrolliert?
3: Nein.
2: Eben auch nicht. He?
3: Oh Mann, das habe ich vergessen. So, Luther, geh auf. Jetzt will ich das schöner machen, sondern nur noch wüsste. Denken,
2: jetzt noch eine putzen. Es gibt ein Sprichwort, es gibt keine zweite Chance für den ersten Eindruck. 3, 2, 1, fertig.
3: Tada! So, jetzt wird bewertet.
2: Gesamtwertung, sind wir bei einem 5.
3: Ah, der heisst,
2: wir kommt bei uns ein Lehrvertrag.
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7: Ich bin Rahel Häcklin.
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7: Nach der verheerenden Sturzflut in Nepal ist die Zahl der Todesopfer auf über 500 gestiegen. Nach Angaben der Katastrophenschutzbehörde werden weiterhin knapp 1000 Menschen vermisst, darunter über 500 Ausländer. Im Kanton Graubünden darf der Wolfsbestand ab September erneut reguliert werden. Das Bundesamt für Umwelt hat die Gesuche des Kantons für 12 Wolfsrudel bewilligt. Bei bestätigtem Nachwuchs dürfen bis zu 2/3 der Jungtiere erlegt werden. Zudem soll das problematische Rudel Galderas vollständig geschossen werden. Dies, nachdem das Rudel wiederholt Nutztiere in fachgerecht geschützten Herden gerissen hat. Ein 17-jähriger Tourist aus England ist gestern nach einem Badeunfall im Spital gestorben. Wie die Bündner Polizei mitteilt, schwamm der Jugendliche von der Insel im See in Richtung Liegewiese. Aus noch ungeklärten Gründen geriet er in Schwierigkeiten und ging unter. Trotz sofortiger Hilfe und Reanimationsmaßnahmen vor Ort verstarb er im Spital. Jugendschutzmaßnahmen auf Facebook und Instagram sollen auch in Europa umgesetzt werden. Dies verlangt die EU-Kommission vom Facebook-Konzern Meta. Minderjährige in der EU müssten den gleichen Schutz erhalten wie in den USA. In mehreren Bundesstaaten sollen Zeitlimits und nächtliche Zugangssperren für Minderjährige eingeführt werden. Auf der A13 St. Margrethe Richtung Sargans müsst ihr aufpassen. Da hat es zwischen Obried und Buchsauf mehrere Abschnitte Sachen auf der Strasse. Fahren gut.
8: Heute ist es unbeständig und ja, nicht so ganz angenehm. Es ist regnerisch und gewitterhaft. Hier und da mit ein paar trockenen Lücken. Dazu 20 bis 25 Grad. Und wir können uns wettertechnisch definitiv aufs Wochenende freuen. Da ist ein Schönwetterprogramm angesagt. Samstag und Sonntag ist es deutlich sonniger und auch wieder milder mit bis zu 27 Grad.
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7: Ich bin Rahel Häcklin.
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7: Am Morgen zog eine heftige Gewitterzelle über die Nordwestschweiz. Aktuell werden einzelne Gewitter bei Lausanne, Solothurn und über dem Aargau gemeldet. Die Hagelkörner waren teilweise so groß wie Tennisbälle. Im weiteren Verlauf des Tages dürfte es in der ganzen Schweiz zu weiteren Gewittern, Unwettern und Hagelschäden kommen. Ab Mitternacht sollte das Schlimmste laut Meteo Schweiz ausgestanden sein. Nach der verheerenden Sturzflut in Nepal ist die Zahl der Todesopfer auf über 500 gestiegen. Nach Angaben des Katastrophenschutzes werden weiterhin knapp 1000 Menschen vermisst, darunter über 500 Ausländer. Rund 100.000 Menschen sind in Nepal von der Sturzflut betroffen. Die Glückskette hat eine Spendenaktion gestartet. Fast 8 Millionen Franken haben die Komitees für die beiden Abstimmungsvorlagen Ende September ausgegeben. Fast die Hälfte davon geht aufs Konto der Befürwortenden der Neutralitätsinitiative. Das meiste Geld stammt aus der Tasche von Alt-SVP-Bundesrat Christoph Blocher. Das Nein-Lager hat mit rund 2 Millionen Franken deutlich weniger investiert. Am meisten Mittel beigesteuert hat der Wirtschaftsdachverband Economie Suisse. Nach dem Tod des norwegischen Königs Harald V. haben am Mittag im ganzen Land die Kirchenglocken eine Stunde lang geläutet. Dazu aufgerufen hat die Leitung der norwegischen Kirche. Auch das Militär hat dem verstorbenen König gedacht. Um 12 Uhr wurden an den Salutationsstationen der Streitkräfte im ganzen Land Trauersalven abgefeuert. Auf der A13 St. Margrethe Richtung Sargans müsst ihr aufpassen. Da stocken zwischen Obriet und Buchs auf mehreren Abschnitten und es hat Personen auf der Strasse. Achtung und gute Fahrt.
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8: Ja, der Freitag, der stellt langsam definitiv um. Die freundlichen Abschnitte werden weniger. Die Wolken immer dichter und Regen und Gewitter gehören jetzt zum Nachmittag und zum Abend dazu. Gerade in den Summer Days gehen die Regenjacken definitiv einpacken und anlegen und die wasserfesten Schuhe ebenfalls. Am Samstag, dann eher die Sonnenbrille und den Sonnenschutz. Ja, das Wochenende, da ist dann viel sonniger und wieder ein bisschen milder mit um die 23 bis 27 Grad.
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8: Eine halbe Stunde lang, um jetzt noch Mittag machen oder vielleicht ein Powernap oder einen Verdauungsspaziergang. Ja, und wir füllen genau die Zeit mit Musik. Jetzt gibt es eine halbe Stunde lang Hits, Hits, Hits und nochmal Hits zum Startgut von Nico Santos.

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7: Ich bin Rahel Häcklin.
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7: Am Morgen zog eine heftige Gewitterzelle über die Nordwestschweiz. Die Hagelkörner waren teilweise so groß wie Tennisbälle. Die heftigen Sturmböen haben auch am Flughafen Zürich für Behinderungen gesorgt. Insgesamt wurden 27 An- und Abflüge gestrichen. Im Verlauf des Tages dürfte es in der ganzen Schweiz zu weiteren Gewittern kommen. Ab Mitternacht sollte das Schlimmste laut Meteo Schweiz ausgestanden sein. Nach der verheerenden Sturzflut in Nepal ist die Zahl der Todesopfer auf über 500 gestiegen. Nach Angaben des Katastrophenschutzes werden weiterhin knapp 1000 Menschen vermisst, darunter über 500 Ausländer. Rund 100.000 Menschen sind in Nepal von der Sturzflut betroffen. Die Glückskette hat eine Spendenaktion gestartet. Ein 17-jähriger Tourist aus England ist gestern nach einem Badeunfall im Spital gestorben. Wie die Bündner Polizei mitteilt, schwamm der Jugendliche von der Insel im See in Richtung Liegewiese. Aus noch ungeklärten Gründen geriet er in Schwierigkeiten und ging unter. Trotz sofortiger Hilfe und Reanimationsmaßnahmen vor Ort verstarb er im Spital. Nach dem aufsehenerregenden Juwelencoup gestern in einem Wiener Museum wird in Österreich und international nach zwei Tätern gefahndet. Laut Polizei schlugen die Männer im Museum eine Vitrine ein und entnahmen ein Diamantgolier im Millionenwert. Personen kamen nicht zu Schaden. Die Polizei bestätigt, dass es sich beim Halsschmuck um Juwelen aus dem ehemaligen Besitz der ägyptischen Königin Nasli handelt. Auf der A13 St. Margrethe Richtung Sargans müssen wir aufpassen. Da stockt zwischen Oberried und Sennwald. Es geht etwa 20 Minuten länger. Dann ist die A15 Richtung Jonen zwischen Eschenbach und Jonen nach einem Unfall gesperrt. Ihr müsst bis 40 Minuten mehr Zeit einrechnen. Kommt gut und sicher an euer Ziel.
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8: Es ist regnerisch und gewitterhaft im FMI-Land, auch bei 20 bis 25 Grad. Dafür ist Besserung schon in Sicht, nämlich am Wochenende. Morgen Samstag und am Sonntag wird es recht sonnig, bei um die 24 bis 27 Grad.
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8: Wo in diesen Minuten das Gelände vom Summer Days Festival Albon aufgeht, da sind ihr vielleicht schon unterwegs, mit drin oder arbeitet am Seeufer. Vielleicht habt ihr aber auch gar nichts am Hut damit. Musik gibt es auf jeden Fall auch für euch. Jetzt eine ganze Stunde lang nonstop hier bei uns. Schönen Abend euch.

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6: Einen schönen guten Nachmittag hier bei F1. Wir haben es 3.
1: Ich bin Troy Leitlin.
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1: Der Kanton Thurgau warnt in der App Alert Swiss vor umstürzender Bäume. Dies nach der Gewitterfront, welche in den vergangenen Stunden über den Kanton gezogen war. Aufgrund der lang anhaltenden Trockenheit seien viele Bäume geschwächt, weshalb erhöhte Gefahr bestehe. Vor allem Wälder sollen gemieden werden. Nach dem Tod des norwegischen Königs Harald V. haben am Mittag im ganzen Land die Kirchenglocken eine Stunde lang geläutet. Dazu aufgerufen hat die Leitung der norwegischen Kirche. Auch das Militär hat dem verstorbenen König gedacht. Um 12 Uhr wurden an den Salutationsstationen der Streitkräfte im ganzen Land Trauersalven abgefeuert. Nach dem aufsehenerregenden Juwelen-Coup gestern in einem Wiener Museum wird in Österreich und international nach 2 Tätern gefahndet. Laut Polizei schlugen die Männer im Museum eine Vitrine ein und entnahmen ein Diamant-Collier im Millionenwert. Personen kamen nicht zu Schaden. Die Polizei bestätigt, dass es sich beim Halsschmuck um Juwelen aus dem ehemaligen Besitz der ägyptischen Königin Nasli handelt. Auf der Nationalstraße bei Schiers kommt es immer wieder zu schweren Unfällen. Gemäß Zahlen des Bundesamts für Strassen Astra waren es in den vergangenen 4 Jahren über 200. Im Bündner Kantonsparlament wurden deshalb allfällige Massnahmen diskutiert, unter anderem auch über die Trennung der Fahrspuren mit einem Leitsystem.
6: Kurz nach dem 3 schauen wir auf die Ostschweizer und Bündner Strasse. Da haben wir eine Meldung für die A13. Und zwar St. Margrethe Richtung Chur. Aktuell zwischen Oberried und St. Wals geht es eine Viertelstunde länger wegen der Baustelle. Dann noch in der Region Rapperswil und zwar auf der Umfahrung A15 Höhe Uznach. Da ist wegen einer Unfallstrecke beide Richtungen gesperrt. Es staut da, planet dort bis zu 20 Minuten mehr ein.
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6: Der Scheibenwischer unterwegs, der spielt nach wie vor eine Rolle. Jetzt, heute Nachmittag und Abend, da kommt so viel nach dem FM1 mal nochmal regnen. Morgen Samstag ist es wieder trocken und es erwartet uns ein Mix aus Sonne und Wolken.
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6: Der Veloständer vor dem Schulhaus, der leert sich langsam schon bald einmal. Für den Weg durch den Freitagnachmittag. Jetzt geht's den Felix sehen.

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0: Es kommt wieder Zeit, wo die Freitagslaune so richtig führen kommt beim Arbeiten ab 3. Wobei, nächstes Freitag ist dann da schon am Morgen um 6 Uhr so.
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0: Wir gehen zusammen zurück in 2010er Jahr, holen alle Erinnerungen nochmal führen. Und vor allem holen wir eben auch die gute Laune führen. Mit so einem geht das ganz einfach. Starships von der Nicki Minaj, oder? Egal was für Wetter das es ist, mit dem scheint einfach gerade Sonne. Calvin Harris und Ellie Goulding garantiert dabei nächsten Freitag. Zurück in die Zeit, wo wir noch Hashtag YOLO unter den Insta-Post geschrieben haben. Der Justin Bieber und der DJ Snake auch schon in den Startlöchern für nächsten Freitag, 4. September, der grosse FM1 2010er Tag. Und schon mal als Vorgeschmack ein 10er Hit, der garantiert gerade schon von Anfang an einladen zum Mitpfeifen. Probieren Sie es aus. Das sind Pastille.

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Das ist auch ein Freitagnachmittag hier bei FM1. Heute, wo jetzt wieder eher weniger Wäsche für aussen Trocknenwetter angesagt ist, heute könnt ihr das dafür jetzt zwar für aussen waschen.

0: mit der Taylor Swift und Cruel Summer. Oder dem Klassiker aus den 80er-Jahren, Girls Just Wanna Have Fun. Mit denen und noch mehr gehen wir zusammen durch den Rest von dem Freitagnomi. Alle mit dabei für euch in den nächsten 20 Minuten.
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1: Hallo miteinander, das ist Katharina und willkommen, wir dürfen jetzt wieder mal sagen, in den Festhütten FM1-Land, was hier am Wochenende alles los ist mit Summer Days, Buchserfest, 100 Jahre, Flugplatz und Gallenalterie. Also langweilig wird es uns ganz sicher nicht und darum einen guten Abschluss von dem Freitag und einen super Start ins Wochenende. Bei uns könnt ihr dann am

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1: Der Chef Mais für euch am Freitagnachmittag. Und dass wir am Freitagabend näher kommen, seht ihr nicht nur, wenn ihr auf die Uhr schaut. Bei uns gehört das auch. What doesn't kill you makes you stronger. Noch ein Punkt. Unter anderem nämlich sie mit dabei. Kelly Clarkson mit ihrem verbreiteten Wochenendstimmung. Mit ihrem Hit What doesn't kill you. Noch ein Punkt für euch mit dabei.
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2: 4 Uhr auf der Uhr, darum freue ich jetzt gerne die aktuellsten Meldungen von der Stunde.
3: Ich bin Rahel Häcklin.
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3: Am Bodensee kommt dieses Wochenende Festivalstimmung auf. Heute startet das Summer Days Festival Arbon mit grossen Namen auf der Bühne. FM 1 Reporterin Pamela Zimotti ist vor Ort.
4: Das Festival ist mit je 12'000 Tagesseitern heute und morgen schon länger ausverkauft. Die Leute die strömen langsam aus Glenta zu Arbon, da wo heute unter anderem Anastasia, Roxette und Gotthard auf der Bühne stehen. Um die Regenbilder hin und die wasserdichten Schuhe kommt man heute nicht drum herum. Aber trotz dem Regen ist die Stimmung bis jetzt ausgelassen und gut. Am Samstag gibt es trockene Konzerte, das Wetter ist freundlich und da freuen wir uns dann unter anderem auf Konzerte von Lohn Lüdig, Tom Modell oder Hecht.
3: Die heftigen Gewitter haben am Vormittag in verschiedenen Kantonen zu Schäden, Behinderungen und Verletzten geführt. Peter Helfenstein.
5: Im Kanton Solothurn ist eine Frau von einem umstürzenden Baum schwer verletzt worden und es hat etwa 300 Schadensmeldungen gegeben. Im Kanton Aargau sind 4 Betonmasten von einer Hochspannungsleitung auf ein Gebäude runtergefallen. Die Leitung ist über mehrere hundert Meter bis am Boden runtergehangen. Auf dem Flugplatz Bierfeld sind mehrere Flüger kaputt gegangen und auch das Gelände vom Argovia-Fest, das in einer Woche ist zerstört worden.
3: Zudem kam es im Kanton Zürich zu Verletzten. Unter anderem wurden in Soizach und Neftenbach rund 40 Personen durch den Hagel verletzt. Der neue König Norwegens heißt mit offiziellem Namen König Haakon VIII. Das gab der Monarch in einer außerordentlichen Sitzung bekannt. Als Motto für seine Zeit als König wählte der 53-Jährige einen Spruch, der übersetzt alles für Norwegen bedeutet. Schon sein Vater sowie dessen Vater und Großvater wählten dieses Motto. Der Sohn des am Morgen gestorbenen Harald V. war in der Sekunde des Todes von Harald zum König geworden. Seine Ehefrau Kronprinzessin Mette Marit ist nun Königin.
2: 2 ab 4 untermeldet uns der FM1-Hörer Silvan ein Bannenfahrzeug, und zwar auf der A1 St. Gallen Richtung St. Margrethe, gerade bei der Ausfahrt Kreuz Bleiche. Steht das, darum staut es da zwischen den Winkeln und der Kreuz Bleiche aktuell eine Viertelstunde. Sonst haben wir aber keine Meldungen mehr von grösseren Staus in der Ostschweiz und Graubünden. Allen eine gute Fahrt.
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2: Gummistiefel, die bleiben beim Schuhgestell noch etwas präsent jetzt heute Abend. Da kommt es der einen dort mal nochmal regnen im FM1-Land. Morgen Samstag ist es aber wieder trocken und vor allem dann geht auch am Nachmittag mehrheitlich sonnig mit Temperaturen von um die 23 Grad.
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2: In den Läden im FM1-Land sind sie aktuell gerade gesucht. Tragen Ponchos. Es ist nach wie vor Festivalsaison, nämlich mit dem Summer Days in Arbon. Da ist das Wochenende und vor sie. Heute Abend am Bodensee auf der Bühne steht, haben wir sie euch in den nächsten 10 Minuten bei uns. Anastasia.

0: Der Freitag Nachmittag hier bei FM1. Wo es unserer Pamela aus dem FM1-Team gleich geht wie jemandem von euch. Ziemlich müde von dieser Woche.
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0: Sie hat schliesslich einmal ganz einen neuen Job ausprobiert. Ihr habt entschieden, Maurerin soll sie. Und mit diesem Auftrag ist sie dann an die Oba St. Gallen.
2: Deine Challenge ist, in 15 Minuten eine Pyramide zu mauern mit 6 Steinen.
3: Gut, ja. Schweiz schon ein bisschen.
2: Also wenn du das mit einem 5er machst, dann machen wir einen Lehrvertrag. 15 Minuten, ab jetzt.
3: So, fangen wir an mit dem ersten Stein. Ja, scheiße. Jetzt hat es vorher beim Pröbeln so gut geklappt. Und jetzt schon nicht mehr. Wenn wir hier zwei schöne Würste. Wasserwart, ganz wichtig. Gut, nächster Stein.
2: So, jetzt muss ich pressieren, ist Halbzeit.
3: Ist Schweiz, ehrlich gesagt. Und es ist wieder nicht gerade.
2: Ich würde mal die Länge noch schnell messen. Die 77.
3: Ah, 76,5. Den nehmen wir. Komm.
2: Das ist ein 2.
3: Ja, ja. Das sieht doch schon ordentlich nach der Pyramide aus. He?
2: Hast du die Form an die unteren schon kontrolliert?
3: Nein.
2: Eben auch nicht. He?
3: Oh Mann, das habe ich vergessen. Komm, Luther, geh auf. Jetzt wieder, dass ich das schöner mache, sondern nur noch wüsste. Richtige
2: Mauer in der Mauer
3: und
2: da würde ich
3: denken, was
2: bastelt ihr da? Jetzt noch putzen. Es gibt ein Sprichwort, es gibt keine zweite Chance für den ersten Eindruck.
3: Moment.
2: 3, 2, 1, fertig.
3: Tada! So, jetzt wird bewertet.
2: Gesamtwertung sind wir bei einem 5.
3: Ja, der heisst,
2: wir haben gesagt, der kommt bei uns ein Lehrvertrag.
0: Ja, also ein 5er, weiss ich jetzt nicht. Aber schaut einfach selber bei uns. 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

0: 1. Ab auf den Weg, richtig Wochenende. Und ich will ja nicht spoilern oder so, aber mal eine kleine Prophezeiung, wie euer Sonntag könnte werden. Hangover. Ja, mit Summer Days, Klangs und. Nicht einmal so unwahrscheinlich. Bei uns in musikalischer Form. Vom Tayo Cruz in den nächsten 20 Minuten. Auch am Start für einen entspannten Weg Richtung Feierabend, Tali Humberstone. Oder Trey mit ihrem aktuellen Where is my husband? Kommen gut durch den Endspurt vom Freitag.
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17: Im Studio Treu Leglin. Guten Tag.
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17: Beim Anteil erneuerbarer Energie wie Wasserkraft, Wind und Sonne liegt die Schweiz laut einer Studie der Schweizerischen Energiestiftung im Vergleich mit den Ländern der EU auf Platz 5. Das habe vor allem mit der Wasserkraft zu tun, so die Stiftung. Insbesondere bei der Windkraft habe die Schweiz noch viel Potenzial. Insgesamt kommen rund 70% des Stroms in der Schweiz aus erneuerbaren Quellen. Der Kanton Thurgau warnt in der App Alert Swiss vor umstürzender Bäume. Dies nach der Gewitterfront, welche in den vergangenen Stunden über den Kanton gezogen war. Aufgrund der lang anhaltenden Trockenheit seien viele Bäume geschwächt, weshalb erhöhte Gefahr bestehe. Vor allem Wälder sollen gemieden werden. Festivalstimmung am Bodensee. Heute startet das Summer Days Festival Arbon mit grossen Namen. Unter anderem werden Roxette, Anastasia, Hecht oder Loh und Leduc auf der Bühne stehen. Das Festival ist mit je 12.000 Tageseintritten bereits seit längerem ausverkauft. Nach dem aufsehenerregenden Juwelen-Coup gestern in einem Wiener Museum wird in Österreich und international nach zwei Tätern gefahndet. Laut Polizei schlugen die Männer im Museum eine Vitrine ein und entnahmen ein Diamant-Collier im Millionenwert. Personen kamen nicht zu Schaden. Die Polizei bestätigt, dass es sich beim Halsschmuck um Juwelen aus dem ehemaligen Besitz der ägyptischen Königin Nasli handelt.
0: kurz nach dem halb fünf staut es immer noch ein bisschen auf der Stadtautobahn St. Gallen auf der A1 Richtung St. Margrethe zwischen den Winkeln und der Kreuzbleiche wegen einem Pannenfahrzeug dort. Aktuell immer noch eine Viertelstunde. Plus, abgesehen von ein paar Feierabendverkehrsstocken haben wir sonst aber keine Meldungen mehr von grösseren Staus in der Ostschweiz und Graubünden. Allen eine gute Fahrt.
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0: Balzers, da haben wir im Moment 22 Grad, das Romanshorn 21 und das obere sind 18 Grad. Jetzt, morgen Samstag geht es wieder ein bisschen rauf auf dem Thermometer. Zuerst jetzt noch heute Abend und über die Nacht gibt es teilweise noch mal ein paar Regentropfen. Morgen dann wieder trocken mit Temperaturen von um die 23 Grad.
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Jedes Auto, jeder Lieferwagen und jeder Linienbus wird so zu einer Mini-Disco. Der Tayo Cruz für euren Weg am Wochenende entgegen. Und gerade nochmal so einen Power-Hit haben wir euch mit «Shut Up and Dance» in den nächsten 10 Minuten. Zuerst mal kurz ein zum Durchschnaufen. Sally Humberstone, da bei FM1.

0: Ja, Following the Sun. Heute im FM Island nicht ganz so einfach, aber hey, dafür gibt es einen ganz gemütlichen Feierabend. Und auf dem Weg dann für die letzten Meter beim Arbeiten, Schwung. Für den zuständig ist er, der Kygo, mit seinem Hit Save My Love nach dem Punkt für euch mit dabei.
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7: 5 Uhr auf der Uhr. Darum für euch jetzt die aktuellsten Meldungen von der Stunde.
8: Im Studio Treulegling, guten Abend.
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0: Bodensee kommt dieses Wochenende Festivalstimmung auf. Heute startet das Summer Days Festival Arbon mit grossen Namen auf der Bühne. FM1-Reporterin Pamela Zimotti ist vor Ort.
1: Das Festival ist mit je 12'000 Tagen seit heute und morgen schon länger ausverkauft. Die Leute die strömen langsam aufs Gelände an Arbon, da wo heute unter anderem Anastasia, Roxette und Gotthard auf der Bühne stehen. Um die Regenbilder hin und die wasserdichten Schuhe kommt man heute nicht drum herum. Aber trotz dem Regen ist die Stimmung bis jetzt ausgelassen und gut. Am Samstag gibt es trockene Konzerte, das Wetter ist freundlich und da freuen wir uns dann unter anderem auf Konzerte von Lohn Lüdig, Tom Modell oder Hecht.
0: Die heftigen Gewitter haben am Vormittag in verschiedenen Kantonen zu Schäden, Behinderungen und Verletzten geführt. Peter Helfenstein.
2: Im Kanton Solothurn ist eine Frau von einem umstürzenden Baum schwer verletzt worden und es hat etwa 300 Schadensmeldungen gegeben. Im Kanton Aargau sind 4 Betonmasten von einer Hochspannungsleitung auf ein Gebäude runtergefallen. Die Leitung ist über mehrere hundert Meter bis an Boden runtergehangen. Auf dem Flugplatz Bierfeld sind mehrere Flüger kaputt gegangen und auch das Gelände vom Argovia-Fest, das in einer Woche ist zerstört worden.
0: Zudem kam es im Kanton Zürich zu Verletzten. Unter anderem wurden in Soizach und Neftenbach rund 40 Personen durch den Hagel verletzt. Der neue König Norwegens heißt mit offiziellem Namen König Haakon der VIII. Das gab der Sohn des verstorbenen Königs Harald der V. bekannt. Seine Ehefrau Kronprinzessin Mette Marit ist nun Königin. Als Motto für seine Zeit als König wählte der 53-Jährige einen Spruch, der übersetzt alles für Norwegen bedeutet. Schon sein Vater sowie dessen Vater und Großvater wählten dieses Motto.
3: 2 ab 5 und da steht es immer noch auf der Stadtautobahn St. Gallen und zwar A1 Richtung St. Margrethe zwischen Winkle und Kreuzbleiche, aktuell eine Viertelstunde plus. Dann haben wir abgesehen von ein paar vierabigen Verkehrsstockern, aber keine Meldungen mehr von grösseren Staus in der Ostschweiz und Graubünden. Ich wünsche euch allen eine gute Fahrt.
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3: Heute Abend, gut möglich, kommt es bei euch noch mal kurz regnen. Etwa am FM1-Land ist das der Fall. Morgen Samstag, da ist es dann aber wieder trocken. Und dann geht vor allem am Nachmittag auch wieder eher sonnig. Mit Temperaturen von lokal bis Maximum 25 Grad.
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3: Mit einem fetten Grinsen hocken die einen von euch gerade noch am Arbeitsplatz mit dem Wissen, heute Abend, da wird der Raclette-Ofen. Das erste Mal wieder Brauch bei diesem Wetter. Begleitung auf dem Weg dorthin mit ganz viel Musik. Der Kygo, Rihanna, Ava Max oder jetzt der Alex Warren.

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0: Egal, ob man in eurem Job eigentlich eher sitzt, nächste Woche stehen alle auf dem Tisch, Bank oder Stuhl.
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0: Die richtig, richtig gute Laune holen wir für den ganzen Tag nur die grössten Hits aus den 2010er Jahren. Und nicht nur ihr freut euch drauf, sondern nochmal etwas ganz anders.
2: 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September. Es wird ein Gaudi.
0: Ja, der Blick, unseren Special Guest mit wie heute in einer Woche, 4. September. Also unbedingt einschalten und am Abend unbedingt vorbeikommen. 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

0: Mit dem Nico Santos biegen hier langsam ab auf den Highway in Feierabend und Wochenende. Und ein, um eben auf dem Highway dann den Radio stufenweise immer ein bisschen lauter stellen, haben wir euch mit dem. Der Hit Feuer von Liam Payne und Rita Ora für einen perfekten Start ins Wochenende. Mit dabei. Zusammen auch mit Olivia Dean. Oder im Solo Roy. Sein Hit Call It geht auch in den nächsten 20 Minuten.
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4: Einen schönen guten Abend, Tobi F. Mais. Es ist 17:30.
5: Im Studio Treulegling. Guten Abend.
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5: Die Gewitterfront vom Vormittag hat in Teilen der Schweiz grosse Schäden angerichtet. Besonders betroffen ist der Kanton Zürich. In Schulhäusern in Soizach und Neftenbach hat der Hagel mehrere Kinder verletzt. Die Unwetterfront beschädigte Fenster, Autos und Dächer. Im solothurnischen Erlinsbach wiederum geriet eine Frau unter einen umstürzenden Baum und wurde schwer verletzt. Auch in den Kantonen Aargau, Thurgau und Schaffhausen gibt es Unwetterschäden. Festivalstimmung am Bodensee. Heute startet das Summer Days Festival Arbon mit grossen Namen. Unter anderem werden Roxette, Anastasia, Hecht oder Loh und Le Duc auf der Bühne stehen. Das Festival ist mit je 12.000 Tageseintritten bereits seit längerem ausverkauft. Ein TÜV-Fahrer hat sich am Vormittag in Splügen bei einem Unfall schwer verletzt. Laut Kantonspolizei Graubünden kam es zwischen ihm und einem Autofahrer in einer Rechtskurve zur Kollision. Der TÜV-Fahrer stürzte danach rund 20 Meter tief in ein Bachbett. Nach der Erstversorgung wurde der 58-Jährige mit der Rega ins Spital geflogen. Nach der verheerenden Sturzflut in Nepal ist die Zahl der Todesopfer auf über 500 gestiegen. Nach Angaben des Katastrophenschutzes werden weiterhin knapp 1000 Menschen vermisst, darunter über 500 Ausländer. Rund 100.000 Menschen sind in Nepal von der Sturzflut betroffen. Die Glückskette hat eine Spendenaktion gestartet.
4: Der SMI steht kurz vor Börsenschluss mit rund 0,2% im Plus von der St. Galler Kantonalbank, Angela Truniger.
7: Zum Wochenschluss hat der Schweizer Aktienmarkt keine klare Richtung einschlagen. Im Fokus ist die Rede vom US-Notenbankenchef Kevin Warsh gestanden. Kevin Warsh macht vor allem die Höchsteuerung in den USA Sorgen. Das könnte darauf hindeuten, dass die US-Notenbank Fed Mitte September Zinsen erhöht.
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4: 5:30 und da stocken es noch ein bisschen auf der Stadtautobahn St. Gallen A1 Richtung St. Margrethe zwischen Winkle und der Kreuzbleiche aktuell eine knappe Viertelstunde, was länger geht. Abgesehen von ein paar Feierabendverkehrsstocken haben wir sonst aber keine Meldungen mehr von grösseren Staus in der Ostschweiz und Graubünden. Allen eine gute Fahrt.
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4: Mit dem Regenmantel auf dem Highway ist bei den einen von euch, die mit dem Velo unterwegs sind, heute Abend definitiv mal noch ein Thema. Morgen Samstag, da ist es dann aber wieder trocken im FM 1 und gab vor allem am Nachmittag auch an vielen Orten sonnig. Temperaturen morgen dann so bei um die 24 Grad. Aktuell haben wir das Rorschach 20, das Pfäffiken und das Buchsee 21 Grad.
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0: 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Der Rückblick auf die Finanzmärkte mit dem Dragan Siebka, Fachspezialist Portfolio Management.
1: Das war eine Woche zum Durchschnaufen. An den Finanzmärkten ist es deutlich ruhiger zu und her gegangen. Die globalen Aktienmärkte haben sich mehrheitlich positiv entwickelt. Besonders die USA hat Rückenwind gehabt, dank der starken Unternehmenszahlen vom letzten Quartal. Leicht positiv sind auch grösstenteils die asiatischen Märkte gewesen, während in Europa die Dynamik weniger stark ausgeprägt war. Die Zinsen sind insgesamt stabil geblieben, wenn auch auf einem hohen Niveau.
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1: Das Star der Woche war klar der US-Technologiekonzern Nvidia. Viele Anleger haben gespannt auf die neuesten Zahlen gewartet. Und die Erwartungen sind einmal mehr übertroffen worden. Sowohl der Umsatz als auch der Gewinn haben sich zum Vorjahr mehr als verdoppelt. Das zeigt, wie gross das Interesse an der künstlichen Intelligenz immer noch ist. Für die Märkte war das ein positives Signal. Aus konjunktureller Sicht haben wir diese Woche besonders in der Schweiz gute Nachrichten zu vermelden. Die Wirtschaftsaussichten im August haben sich gemäss dem Konjunkturbarometer vom COFF-Institut deutlich verbessert. Positive Zeichen sind vor allem aus der Industrie gekommen.
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0: Das ist Eienstadt in Freitagabend, hier bei FM1 oder Eienstadt ins nächste Festival. Summer Days Festival in Abon ist ja dieses Wochenende und da haben wir euch vor Ort mal gefragt, ja, wie sieht es eigentlich aus? Sind wir wasserdicht für heute Abend?
1: Absolut. Da machen wir nichts aus.
2: Ich bin wasserdicht, genug Kleider und dann geht es gut.
1: Guten Tag, Leute, Gummistiefel, alles gut.
0: Die Stimmung? Ja, mal. Ist also definitiv rum. Auf dem Weg. Hi, go umziehen. Jetzt geht der Teddy Swims und Bad Dreams als Begleitung hier bei FM1. Einen schönen Freitagabend.

0: zügig ab auf den Highway mit Robin Schulz und Fastboy. Und zügig bleibt das Motto für den Rest von dem Freitagabend. Der Purple Disco Machine und der Benjamin Ingrosso nämlich unter anderem auch mit dabei für euch nach dem Punkt.
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0: Heiko und der Regenschirm aufspannen, es ist 6.
12: Im Studio Treuleitling, guten Abend.
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12: Die Gewitterfront vom Vormittag hat in Teilen der Schweiz grosse Schäden angerichtet. Besonders betroffen ist der Kanton Zürich. In Schulhäusern in Soizach und Neftenbach hat der Hagel mehrere Kinder verletzt. Die Unwetterfront beschädigte Fenster, Autos und Dächer. Im solothurnischen Erlinsbach wiederum

0: Beit eine Frau unter einen umstürzenden Baum und wurde schwer verletzt. Auch in den Kantonen Aargau, Thurgau und Schaffhausen gibt es Unwetterschäden. Die Umweltorganisation Umverkehr hat eine Petition gegen mehr Inlandflüge lanciert. Ein Vorstoß im Parlament will, dass neu auch ausländische Fluggesellschaften Flüge innerhalb der Schweiz anbieten dürfen. Bisher dürfen dies nur Schweizer Airlines. Der Tessiner Mittelständerat Fabio Regazzi hat den Vorstoß eingereicht, um das Tessin und die Westschweiz besser zu verbinden. Auf der Nationalstrasse bei Schiers kommt es immer wieder zu schweren Unfällen. Gemäss Zahlen des Bundesamts für Strassen Astra waren es in den vergangenen 4 Jahren über 200. Im Bündner Kantonsparlament wurden deshalb allfällige Massnahmen diskutiert, unter anderem auch über die Trennung der Fahrspuren mit einem Leitsystem. Der Hitzesommer 26 bricht alle Rekorde. Laut Mitteilung des Bundes lag die Durchschnittstemperatur zwischen April und Juli landesweit 2,7 Grad über dem Durchschnitt. Gleichzeitig fielen nur 54% der üblichen Niederschläge. Fachleute ordnen die Ereignisse als Folge des Klimawandels ein, welche den Klimaszenarien von Meteo Schweiz und der ETH Zürich entsprechen.
1: 2:56 auf der Uhr und auf dem Verkehrsradar von der Ostschweiz und Graubünden. Da haben wir abgesehen von ein paar Feierabendverkehrsstocker keine grösseren Staus mehr. Kommt gut an euer Ziel.
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1: Den Garten tränken, den Punkt den könnt ihr von der To-Do-Liste streichen. An den meisten Orten ist das schon passiert. Und sonst jetzt auch im Verlauf des Abends immer mal wieder ein paar Regentropfen mit dabei. Morgen Samstag ist es dann aber wieder trocken im FM1-Land. Am Morgen noch ein bisschen bewölkt, am Nachmittag dann aber doch auch an vielen Orten mit ein bisschen Sonne und Temperaturen von um die 23 Grad.
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1: Oder ab in die erste Pause von der Sportschicht. Begleitung dort dazu haben wir euch auch mit ganz viel Musik von der Adele Glockenbach. Glock, Glock. Oder jetzt gerade Michael Schulte und Austis.

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ab auf den Weg ins Wochenende, ab auf den Weg an einen Geburtstag. Gut möglich sind wir gerade unterwegs mit einem grossen Geschenk im Kofferraum und einer Schüssel Salat auf der Beine. Dazu gibt es von uns Begleitung jetzt mit der Radio hier bei FM1. Tschüss.

0: Dann holen wir zu Hause halt so ins FM Island. Sabrina Carpenter, Manchild Freund. Freitagabend für die von euch, die aber sagen, nein, das Wolkenwetter draussen, das ist gerade gut. Perfekt für einen gemütlichen Feierabend. Dann haben wir die passende Musik. Gemütlich durch den Freitagabend. Mit Temper City und Self-Aware. Für euch mit dabei in den nächsten 20 Minuten. Genau wie sie, Megan Trainor und Getting Girl. Oder der Klassiker hier aus den 80er, Whitesnake und Here I Go Again. Die alle und noch mehr für euch. Schon bereit, nach dem Halbi.
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4: Einen schönen guten Abend hier bei FM1. Wir haben es 6:30.
5: Im Studio Treulegling. Guten Abend.
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5: Die Gewitterfront vom Vormittag hat in Teilen der Schweiz grosse Schäden angerichtet. Besonders betroffen ist der Kanton Zürich. In Schulhäusern in Soizach und Neftenbach hat der Hagel mehrere Kinder verletzt. Die Unwetterfront beschädigte Fenster, Autos und Dächer. Im solothurnischen Erlinsbach wiederum geriet eine Frau unter einen umstürzenden Baum und wurde schwer verletzt. Auch in den Kantonen Aargau, Thurgau und Schaffhausen gibt es Unwetterschäden. Die Umweltorganisation Umverkehr hat eine Petition gegen mehr Inlandflüge lanciert. Ein Vorstoß im Parlament will, dass neu auch ausländische Fluggesellschaften Flüge innerhalb der Schweiz anbieten dürfen. Bisher dürfen dies nur Schweizer Airlines. Der Tessiner Mittelständerat Fabio Regazzi hat den Vorstoß eingereicht, um das Tessin und die Westschweiz besser zu verbinden. Ein TÜV-Fahrer hat sich am Vormittag in Splügen bei einem Unfall schwer verletzt. Laut Kantonspolizei Graubünden kam es zwischen ihm und einem Autofahrer in einer Rechtskurve zur Kollision. Der TÜV-Fahrer stürzte danach rund 20 Meter tief in ein Bachbett. Nach der Erstversorgung wurde der 58-Jährige mit der Rega ins Spital geflogen. Der Hitzesommer 26 bricht alle Rekorde. Laut Mitteilung des Bundes lag die Durchschnittstemperatur zwischen April und Juli landesweit 2,7 Grad über dem Durchschnitt. Gleichzeitig fielen nur 54% der üblichen Niederschläge. Fachleute ordnen die Ereignisse als Folge des Klimawandels ein, welche den Klimaszenarien von Meteo Schweiz und der ETH Zürich entsprechen.
4: Der SMI schließt heute mit gut 0,1% im Plus von der St. Gallo Kantonalbank Angela Truniger.
7: Zum Wochenschluss hat der Schweizer Aktienmarkt keine klare Richtung einschlagen. Im Fokus ist die Rede vom US-Notenbankenchef Kevin Warsh gestanden. Kevin Warsh macht vor allem die Hochteuerung in den USA Sorgen. Das könnte darauf hindeuten, dass die US-Notenbank Fed Mitte September Zinsen erhöht.
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4: 6:30 und da machen wir es kurz und schmerzlos. Wir haben keine grösseren Staus in der Ostschweiz und Graubünden. Eine gute Fahrt wünsche ich.
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4: Jetzt heute Abend, da braucht es teilweise mal nochmal den Regenschirm im FM1-Land. Morgen Samstag ist es dann aber wieder trocken und geht auch am Nachmittag im Norden wieder mal sonnig. Temperaturen dann bei um die 23 Grad.
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4: Heute Abend geht es vermutlich eher Hometrainer wie Velo-Begleitung für uns Feierabend-Workout. Jetzt gerade mit den beliebtesten und aktuellsten Hits vom Tag. Startet ihr mal auf dem Platz 7 direkt bei Temper City und Self-Aware.

0: Smooth in Feierabend, könnte man bei dem sagen. Wildfire, der Hit vom Gentleman und Michael Patrick Kelly, heute Abend auf dem Platz 2.
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0: Der Start ins Wochenende, wo noch vielleicht gerade auf dem Weg sind, Richtung Abona Summer Days Festival, auf Appenzellers Klangsfestival oder wo auch immer. Vielleicht auch einfach daheim, auf dem Sofa. Wir begleiten euch überall mit der passenden Musik. Jetzt eben mit dem Platz Nummer 1 von den beliebtesten und aktuellsten Hits vom Tag. Elizabeth Taylor, das ist Taylor Swift.
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6: Es ist 7. Im Studio Treu Leitling. Guten Abend.
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6: Die Umweltorganisation Umverkehr hat eine Petition gegen mehr Inlandflüge lanciert. Ein Vorstoß im Parlament will, dass neu auch ausländische Fluggesellschaften Flüge innerhalb der Schweiz anbieten dürfen. Bisher dürfen dies nur Schweizer Airlines. Der Tessiner Mittelständerat Fabio Regazzi hat den Vorstoß eingereicht, um das Tessin und die Westschweiz besser zu verbinden. Im Fall der Brandkatastrophe von Gramontana gibt es eine weitere Person, die als beschuldigt gilt. Es handelt sich um eine ehemalige Gemeinderätin von Gramontana. Diese war von 2017 bis 2024 für das Bauwesen zuständig. Die Walliser Staatsanwaltschaft bestätigt eine entsprechende Meldung des Westschweizer Radio- und Fernsehens.

0: Fernsehens RTS. Mittlerweile stehen 17 Personen auf der Liste der Beschuldigten. Ein 17-jähriger Tourist aus England ist gestern nach einem Badeunfall im Spital gestorben. Wie die Bündner Polizei mitteilt, schwamm der Jugendliche von der Insel im See in Richtung Liegewiese. Aus noch ungeklärten Gründen geriet er in Schwierigkeiten und ging unter. Trotz sofortiger Hilfe und Reanimationsmaßnahmen vor Ort verstarb er im Spital. Nach der Sturzflut lehnt Nepal direkte internationale Hilfe ab. Eine SRF-Korrespondentin vermutet, dass dies der Wunsch des neuen Ministerpräsidenten ist. Damit will er vermutlich zeigen, dass er die Lage im Griff habe, mit Hilfe der Polizei und der Armee. Zu hören sei auch die Begründung, wonach die Regierung mit der internationalen Hilfe bei früheren Katastrophen unzufrieden gewesen sei. Es steht auf der A13 Chur Richtung San Bernardino zwischen Chur Süd und Reichenau. Kommt gut und sicher ins Wochenende.
1: Heute Abend und über Nacht gibt es lokal mal noch mal ein paar Regentropfen. Die gehen dann aber auch ins Wochenende. Morgen Samstag ist es nämlich wieder trocken. Morgen noch ein bisschen bewölkt, am Nachmittag doch etwa im Nord auch mal noch mit Sonne gemischt. Temperaturen dann Montag so zwischen 22 und 26 Grad.
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1: Hallo miteinander, das ist Katharina und willkommen, wir dürfen es wieder mal sagen, in den Festhütten FM1-Land, was hier am Wochenende alles los ist mit Summer Days, Buchserfest, 100 Jahre, Flugplatz und Gallenalterie. Also langweilig wird es uns ganz sicher nicht und darum einen guten Abschluss von dem Freitag und einen super Start ins Wochenende bei uns.

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3: Ich bin Laura Kühne. Guten Abend.
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3: Die Schweiz hat von April bis Juli die wärmste und trockenste Periode seit Messbeginn erlebt. Laut Meteo Schweiz lagen die Temperaturen landesweit 2,7 Grad über dem langjährigen Mittel. Gleichzeitig fiel nur gut die Hälfte der üblichen Regenmenge. Besonders trocken war es im Jura und im Mittelland. Die Folgen zeigen sich auch in den Gewässern. Gleichzeitig stiegen die Wassertemperaturen vielerorts auf Rekordwerte. Fachleute ordnen die Ereignisse als Folge des Klimawandels ein, welche den Klimaszenarien von Meteo Schweiz und der ETH Zürich entsprechen. Die Verkehrsorganisation Umverkehr hat eine Petition gegen mehr Inlandflüge lanciert. Ein Vorstoß im Parlament soll es auch ausländischen Airlines ermöglichen, Inlandflüge anzubieten. Bisher durften dies nur Schweizer Airlines. Angesichts des Hitzesommers sei dies unverständlich, sagt Magdalena Erni von Umverkehr.
4: Wenn wir jetzt so zusätzliche Inlandflüge würden einführen, die komplett unnötig sind, weil man heute schon zum Beispiel von Genf nach Lugano in weniger als 5 Stunden kommt, dann würde es einfach dazu führen, dass die Klimakrise weiter angekurbelt wird. Es ist wahnsinnig viel CO2, das da ausgestoßen wird.
3: Der Tessiner Mitte-Ständerat Fabio Regazzi hat den Vorstoß eingereicht, um das Tessin und die Westschweiz besser zu verbinden. Im Fall der Brandkatastrophe von Gromontana gilt eine weitere Person beschuldigt. Es handelt sich um eine ehemalige Gemeinderätin, die von 2017 bis 2024 für das Bauwesen zuständig war. Die Walliser Staatsanwaltschaft bestätigt eine entsprechende Meldung von RTS. Mittlerweile stehen 17 Personen auf der Liste der Beschuldigten. Immer noch etwas los unterwegs auf dem Asphalt an diesem Freitagabend. 35 Minuten plus heisst es im Moment auf der Reise Zürich Richtung Bern zwischen Limmataler Kreuz und Neuenhof für euch. Dann schauen wir Richtung Zürich auf dem Zürcher Westring, Richtung St. Gallen stockt es auch noch zwischen Urdorf Nord und Zürich Affoltern. Region Bern auf der Reise Zürich Richtung Bern zwischen Herkingen und Verzeigung Lauterbach. Gute 3 Viertelstunden mehr, die ihr dort einrechnen müsst. Und dann gehen wir noch ein bisschen in den Süden runter, Nord-Süd-Achse, also rund um Gotthard herum. Wenn ihr nicht in den Süden wollt, 3 Kilometer Stau, 1/2 Stunde mehr einrechnen dort. Und in Gegenrichtung in Norden rauf, heisst das auch ebenfalls für euch 1/2 Stunde mehr. Allen unterwegs, die was brauchen, viel Geduld und sonst ganz eine gute Fahrt.
5: Heute Abend und über Nacht, da gibt es lokal mal noch mal ein paar Regentropfen. Die gehen dann aber auch ins

0: Wochenende. Morgen Samstag ist es nämlich wieder trocken. Morgen noch ein bisschen bewölkt, am Nachmittag doch an jemandem Nord auch mal noch mit Sonne gemischt. Temperaturen dann Montag so zwischen 22 und 26 Grad.
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2: Diese Themen haben heute Schlagzeilen gemacht. Guten Abend.
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2: Die Verkehrsorganisation Umverkehr hat eine Petition gegen mehr Inlandflüge lanciert. Ein Vorstoß im Parlament soll es auch ausländischen Airlines ermöglichen, Inlandflüge anzubieten. Bisher durften dies nur Schweizer Airlines. Angesichts des Hitzesommers sei dies unverständlich, sagt Magdalena Erni von Umverkehr.
3: Wenn wir jetzt so zusätzliche Inlandflüge würden einführen, die komplett unnötig sind, weil man heute schon zum Beispiel von Genf nach Lugano in weniger als 5 Stunden kommt, dann würde es einfach dazu führen, dass die Klimakrise weiter angekurbelt wird. Es ist wahnsinnig viel CO2, das da ausgestoßen wird.
2: Der Tessiner Mitte-Ständerat Fabio Regazzi hat den Vorstoß eingereicht, um das Tessin und die Westschweiz besser zu verbinden.
4: Unter der anhaltenden Hitze haben Frauen deutlich stärker gelitten als Männer. Es ist auch zu mehr Todesfällen von Frauen gekommen. Dani Glur.
5: Dass Frauen wegen der Hitze mehr leiden, liegt daran, dass sie weniger schwitzen als Männer. So verdunstet weniger Flüssigkeit auf der Haut und darum kühlen Frauen weniger gut ab als Männer. Fast jede zweite Frau hat in der repräsentativen Umfrage von Tamedia angegeben, dass sie die Hitze sehr belastet hat. Bei den Männern war es weniger als ein Drittel. Frauen haben wegen der Hitze vor allem Schlafstörungen oder Kreislaufprobleme und sind müde. Von allen Todesfällen wegen der Hitze sind 60% Frauen. Das ist unter anderem so, weil Frauen älter werden als Männer.

0: Der Klimawandel erhöht auch in den Schweizer Alpen die Gefahr von heftigen Flutwellen und Moorgängen. Davor warnt ein Experte der ETH Lausanne nach der Flutkatastrophe in Nepal. Durch schmelzende Gletscher und auftauenden Permafrost gibt es in den Bergen mehr loses Gestein. Gleichzeitig können starke Niederschläge intensiver werden und dieses Material in Bewegung setzen. In der Schweiz werden bekannte Gefahrengebiete deshalb überwacht und Siedlungen mit Schutzbauten gesichert. In den Kantonen Aargau, Zug, Schaffhausen, Luzern und Waadt wurden Mitte August Fahrzeughalterdaten auf dem Online-Portal e-Auto-Index automatisiert abgerufen. Die Kantone vermuten, dass diese Daten missbräuchlich verwendet werden könnten, etwa für Zahlungsaufforderungen zu angeblichen Bußen oder ausländischen Mautgebühren. Laut Mitteilung sind öffentlich zugängliche Daten wie Kontrollschildnummern, Name und Adresse der Fahrzeughalter betroffen. Der verstorbene bosnisch-serbische Kriegsverbrecher Ratko Mladic könnte ein Staatsbegräbnis erhalten. Dies hat der serbische Justizminister angedeutet. Der ehemalige bosnisch-serbische Militärführer war gestern in Den Haag im Alter von 84 Jahren gestorben. Er verbüßte dort eine lebenslange Gefängnisstrafe für Kriegsverbrechen im Bosnienkrieg. Ihm wird unter anderem das Massaker von Srebrenica angelastet. Unter seinem Kommando wurden dort 1995 rund 8000 bosniakische Männer und Buben ermordet.
1: Regenschirm, der kommt eine Pause über. Morgen Samstag, da ist es wieder trocken, der Tag durch. Am Morgen noch ein bisschen bewölkt, am Nachmittag doch auch im Nord auch noch mit Sonne gemischt. Temperatur am Morgen dann so bei um die 23 Grad. 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
2: Diese Themen haben heute Schlagzeilen gemacht. Guten Abend.
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2: Heute Morgen sind mehrere heftige Gewitter über das Mittelland nach Zürich Richtung Bodensee gezogen. Die Schäden sind immens. Dani Glur.
3: Im Mittelland war es vor allem der Wind, der gewütet hat. Bei Hart ist ein Strommast auf eine Tennishalle gestürzt und auf der Autobahn ist ein Lastwagen auf einen Lieferwagen umgekippt. In Erlinsbach im Kanton Solothurn hat sich eine Frau schwer verletzt, weil ein Baum auf sie umgestürzt ist. Und das Gränke hat am Stadtfest das Karussell umgewindet. In der Region um Winterthur und Bülach war vor allem der Hagel das Problem. Allein im Spital Bülach sind in einer Stunde 50 Leute in Notfall gekommen, heisst es bei Tele Zürich. Unzählige Häuser und Autos sind teils schwer beschädigt worden. Im Kanton Zürich sind 450 Notrufe eingegangen, im Aargau und Solothurn zusammen über 500.
2: Die Umweltorganisation Umverkehr hat eine Petition gegen mehr Inlandflüge lanciert. Ein Vorstoß im Parlament will, dass neu auch ausländische Fluggesellschaften Flüge innerhalb der Schweiz anbieten dürfen. Bisher dürfen dies nur Schweizer Airlines. Die Politik nehme die Klimakrise immer noch zu wenig ernst, sagt Magdalena Erni von Umverkehr.
4: Es mangelt Bewusstsein für die Folgen der Klimakrise und irgendwie auch vielleicht auch für die konkreten Auswirkungen, die die verschiedenen Vorstöße, die man darüber diskutiert, im Kielter Parlament haben.
2: Der Tessiner Mittelständerat Fabio Regazzi hat den Vorstoß eingereicht, um das Tessin und die Westschweiz besser zu verbinden. Der Hitzesommer 2026 bricht alle Rekorde. Laut Mitteilung des Bundes lag die Durchschnittstemperatur zwischen April und Juli landesweit 2,7 Grad über dem Durchschnitt. Gleichzeitig fielen nur 54% der üblichen Niederschlagsmenge. Fachleute ordnen die Ereignisse als Folge des Klimawandels ein, welche den Klimaszenarien von Meteo Schweiz und der ETH Zürich entsprechen.
5: Die umstrittene Waadtländer Regierungsrätin Valérie Dietli tritt aus der Mitte-Partei aus. Sie werde ihre eigene Partei namens Mouvement Liberal gründen. Mit dieser will Dietli im Februar erneut für die Kantonsregierung kandidieren, bestätigt die 33-Jährige. Erst vor wenigen Tagen hatten die Parteispitze und der Kantonalvorstand der Mitte-Waadt Valérie Dietli die Unterstützung entzogen. Die Waadtländer Regierungsrätin steht seit Monaten unter Druck. Gegen Dietli laufen zwei Verfahren.
2: Der neue König Norwegens heißt mit offiziellem Namen König Haakon der VIII. Das gab der Monarch in einer außerordentlichen Sitzung bekannt. Als Motto für seine Zeit als König wählte der 53-Jährige einen Spruch, der übersetzt «Alles für Norwegen» bedeutet. Schon sein Vater sowie dessen Vater und Großvater wählten dieses Motto. Der Sohn des am Morgen gestorbenen Harald V. wurde im Zeitpunkt des Todes seines Vaters zum König. Seine Ehefrau Kronprinzessin Mette-Marit ist nun Königin.
6: Der Regenschirm kommt eine Pause über. Morgen Samstag da ist es wieder trocken, der Tag durch. Am Morgen noch ein bisschen bewölkt, am Nachmittag doch auch über dem Nord auch noch mit Sonne gemischt. Temperatur am Morgen dann so bei um die 23 Grad. 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
2: Diese Themen haben heute Schlagzeilen gemacht. Guten Abend.
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2: Die Verkehrsorganisation Umverkehr hat eine Petition gegen mehr Inlandflüge lanciert. Ein Vorstoß im Parlament soll es auch ausländischen Airlines ermöglichen, Inlandflüge anzubieten. Bisher durften dies nur Schweizer Airlines. Angesichts des Hitzesommers sei dies unverständlich, sagt Magdalena Erni von Umverkehr.
3: Wenn wir jetzt so zusätzliche Inlandflüge würden einführen, die komplett unnötig sind, weil man heute schon zum Beispiel von Genf nach Lugano in weniger als 5 Stunden kommt, dann würde es einfach dazu führen, dass die Klimakrise weiter angekurbelt wird. Es ist wahnsinnig viel CO2, das da ausgestoßen wird.
2: Der Tessiner Mitte-Ständerat Fabio Regazzi hat den Vorstoß eingereicht, um das Tessin und die Westschweiz besser zu verbinden.
4: Unter der anhaltenden Hitze haben Frauen deutlich stärker gelitten als Männer. Es ist auch zu mehr Todesfällen von Frauen gekommen. Dani Glur.
5: Dass Frauen wegen der Hitze mehr leiden, liegt daran, dass sie weniger schwitzen als Männer. So verdunstet weniger Flüssigkeit auf der Haut und darum kühlen Frauen weniger gut ab als Männer. Fast jede zweite Frau hat in der repräsentativen Umfrage von Tamedia angegeben, dass sie die Hitze sehr belastet hat. Bei den Männern war es weniger als ein Drittel. Frauen haben wegen der Hitze vor allem Schlafstörungen oder Kreislaufprobleme und sind müde. Von allen Todesfällen wegen der Hitze sind 60% Frauen. Das ist unter anderem so, weil Frauen älter werden als Männer.
2: Der Klimawandel erhöht auch in den Schweizer Alpen die Gefahr von heftigen Flutwellen und Moorgängen. Davor warnt ein Experte der ETH Lausanne nach der Flutkatastrophe in Nepal. Durch schmelzende Gletscher und auftauenden Permafrost gibt es in den Bergen mehr loses Gestein. Gleichzeitig können starke Niederschläge intensiver werden und dieses Material in Bewegung setzen. In der Schweiz werden bekannte Gefahrengebiete deshalb überwacht und Siedlungen mit Schutzbauten gesichert. In den Kantonen Aargau, Zug, Schaffhausen, Luzern und Watt wurden Mitte August Fahrzeughalterdaten auf dem Online-Portal e-Auto-Index automatisiert abgerufen. Die Kantone vermuten, dass diese Daten missbräuchlich verwendet werden könnten, etwa für Zahlungsaufforderungen zu angeblichen Bußen oder ausländischen Mautgebühren. Laut Mitteilung sind öffentlich zugängliche Daten wie Kontrollschildnummern, Name und Adresse der Fahrzeughalter betroffen. Der

0: Der bosnisch-serbische Kriegsverbrecher Ratko Mladic könnte ein Staatsbegräbnis erhalten. Dies hat der serbische Justizminister angedeutet. Der ehemalige bosnisch-serbische Militärführer war gestern in Den Haag im Alter von 84 Jahren gestorben. Er verbüßte dort eine lebenslange Gefängnisstrafe für Kriegsverbrechen im Bosnienkrieg. Ihm wird unter anderem das Massaker von Srebrenica angelastet. Unter seinem Kommando wurden dort 1995 rund 8000 bosniakische Männer und Buben ermordet.
1: Regenschirm, der kommt der Pausen über. Morgen Samstag, da ist es wieder trocken, der Tag durch. Morgen noch ein bisschen bewölkt, am Nachmittag doch auch über dem Nord auch noch mit Sonne gemischt. Temperatur am Morgen dann so bei um die 23 Grad. 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
2: Diese Themen haben heute Schlagzeilen gemacht. Guten Abend.
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2: Heute Morgen sind mehrere heftige Gewitter über das Mittelland nach Zürich Richtung Bodensee gezogen. Die Schäden sind immens. Dani Glur.
3: Im Mittelland war es vor allem der Wind, der gewütet hat. Bei Hart ist ein Strommast auf eine Tennishalle gestürzt und auf der Autobahn ist ein Lastwagen auf einen Lieferwagen umgekippt. In Erlinsbach im Kanton Solothurn hat sich eine Frau schwer verletzt, weil ein Baum auf sie umgestürzt ist. Und das Gränke hat am Stadtfest ein Karussell umgewindet. In der Region um Winterthur und Bülach war vor allem der Hagel das Problem. Allein im Spital Bülach sagen in einer Stunde 50 Leute in Notfall gekommen, heisst es bei Tele Zürich. Unzählige Häuser und Autos sind teils schwer beschädigt worden. Im Kanton Zürich sind 450 Notrufe eingegangen, im Aargau und Solothurn zusammen über 500.
2: Die Umweltorganisation Umverkehr hat eine Petition gegen mehr Inlandflüge lanciert. Ein Vorstoß im Parlament will, dass neu auch ausländische Fluggesellschaften Flüge innerhalb der Schweiz anbieten dürfen. Bisher dürfen dies nur Schweizer Airlines. Die Politik nehme die Klimakrise immer noch zu wenig ernst, sagt Magdalena Erni von Umverkehr.
4: Es ist mangelndes Bewusstsein für die Folgen der Klimakrise und irgendwie auch vielleicht auch für die konkreten Auswirkungen, die die verschiedenen Vorstöße, die man darüber diskutiert, im gekühlten Parlament haben.
2: Der Tessiner Mittelständerat Fabio Regazzi hat den Vorstoß eingereicht, um das Tessin und die Westschweiz besser zu verbinden. Der Hitzesommer 2026 bricht alle Rekorde. Laut Mitteilung des Bundes lag die Durchschnittstemperatur zwischen April und Juli landesweit 2,7 Grad über dem Durchschnitt. Gleichzeitig fielen nur 54% der üblichen Niederschlagsmenge. Fachleute ordnen die Ereignisse als Folge des Klimawandels ein, welche den Klimaszenarien von Meteo Schweiz und der ETH Zürich entsprechen.
5: Die umstrittene Waadtländer Regierungsrätin Valérie Dittli tritt aus der Mittepartei aus. Sie werde ihre eigene Partei namens Mouvement Liberal gründen. Mit dieser will Dittli im Februar erneut für die Kantonsregierung kandidieren, bestätigt die 33-Jährige. Erst vor wenigen Tagen hatten die Parteispitze und der Kantonalvorstand der Mitte Waadt Valérie Dittli die Unterstützung entzogen. Die Waadtländer Regierungsrätin steht seit Monaten unter Druck. Gegen Dittli laufen zwei Verfahren.
2: Der neue König Norwegens heißt mit offiziellem Namen König Haakon der VIII. Das gab der Monarch in einer außerordentlichen Sitzung bekannt. Als Motto für seine Zeit als König wählte der 53-Jährige einen Spruch, der übersetzt «Alles für Norwegen» bedeutet. Schon sein Vater sowie dessen Vater und Großvater wählten dieses Motto. Der Sohn des am Morgen gestorbenen Harald V. wurde im Zeitpunkt des Todes seines Vaters zum König. Seine Ehefrau Kronprinzessin Mette Marit ist nun Königin.
6: Der Regenschirm kommt der Pause über. Morgen Samstag da ist es wieder trocken, der Tag durch. Am Morgen noch ein bisschen bewölkt, am Nachmittag doch auch über dem Nord auch noch mit Sonne gemischt. Temperaturen morgen dann so bei um die 23 Grad. 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